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2: Im Studio Fabian Hoffmann. Es ist die schwerste Wahlniederlage, die die CDU seit Jahrzehnten eingefahren hat. Das hat Bundeskanzler Friedrich Merz nach der Schlappe seiner Partei bei der Wahl in Sachsen-Anhalt gesagt. Er sei schockiert über den Sieg der AfD und kündigte Konsequenzen auch auf Bundesebene an. Merz stellt aber klar, am Reformkurs will er zusammen mit der SPD festhalten.
3: Unser Land braucht grundlegende Reformen, dass wir sie auch nicht nur rational begründen, sondern emotional vermitteln müssen, ist jetzt eine gemeinsame Aufgabe, der ich mich auch stelle. Es geht um nicht mehr und um nicht weniger als um die Zukunft unseres Landes und die Chancen unserer Kinder und Enkelkinder.
2: Auch im August hat die Deutsche Bahn ziemlich gebummelt. Nur rund 54% der Züge kamen pünktlich ans Ziel. Das war gegenüber den Vormonaten nur eine leichte Verbesserung. Die Bahn macht die Rekordhitze dafür verantwortlich. Das habe unter anderem zu technischen Problemen geführt. Russland schließt alle Goethe-Institute. Das deutsche Generalkonsulat in St. Petersburg muss auch dicht machen. Der Kreml reagiert damit auf die Schließung des Russlandhauses in Berlin. Das hatte die Bundesregierung angeordnet. Sie macht Russland für den versuchten Drohnenanschlag am Flughafen Leipzig-Halle verantwortlich. Es ist ein großer Schritt bei der Energiewende. In Sachsen entsteht jetzt einer der leistungsfähigsten Batteriespeicher Deutschlands. Der Speicher in Boxberg soll Stromschwankungen bei der Windkraft und bei der Solarenergie überbrücken. Thoralf Schirmer vom Energieunternehmen LEAG sagte uns zur Größenordnung:
4: Wenn wir das jetzt also rein rechnerisch machen, sind das 640.000 Haushalte, die für 4 bis 6 Stunden versorgt werden könnten, wenn Wind und Sonne gerade nicht da sind. Also das ist vergleichbare Größe der Monopolregion Dresden.
2: Der Batteriespeicher in Boxberg soll bis Ende nächsten Jahres ans Netz gehen. Ungewöhnlicher Protest in Warschau. Dort sind rund 30 Roboter vor dem polnischen Digitalministerium auf die Straße gegangen und haben eine Regulierung für künstliche Intelligenz gefordert. Hinter dem Protest steht eine Initiative, die sich mit den Auswirkungen von KI auf den Arbeitsmarkt beschäftigt.
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5: Mit KI-Support. Viele Wolken gibt es heute erstmal und vor allem im Nordwesten kann am Nachmittag auch mal etwas Regen runterkommen. Später wird es in der Südosthälfte häufiger freundlich mit Sonne. Zum Abend sind in der Osthälfte vereinzelt Schauer und Gewitter dabei, teils kräftig mit Sturmböen. Die Höchstwerte liegen bei 18 bis 33 Grad. Morgen dann deutlich kühler, ab und zu Regen, maximal 22 Grad.
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6: Dienstag ist es, der 8. September. Wir schauen auf aktuelle Blitzermeldungen aus der Region. Da geht's los in Langenberg auf der Hauptstraße, der Klippe und der Kohlenstraße. In Mitte gibt's Kontrollen am Teekbusch und an der Kastanienallee. Und in Neviges wird geblitzt am Rosenhügel, auf der Goethestraße und der Neviger Straße. Allen eine gute Fahrt, kommt gut an.
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4: Im Studio Fabian Hoffmann. Union und SPD wollen nach dem klaren Sieg der AfD in Sachsen-Anhalt Konsequenzen auf Bundesebene ziehen. Am eingeschlagenen Reformkurs will man aber festhalten, Eva-Maria Wölfel.
5: Ja, da sind sich alle einig. CDU-Chef und Kanzler Merz sagt, es gehe um eine stabile Zukunft des Landes. Aufgeben sei für ihn keine Option. Er wolle versuchen, die Menschen mit seiner Politik gezielter zu erreichen und nach Wegen zu suchen, wie die Regierung besser werden kann. Auch die SPD hält die angekündigten Reformen weiter für nötig, will aber wohl nachbessern. Co-Parteichefin Baas sagt, wir dürfen Sozialreformen nicht gegen die Menschen machen. Und ein Weiter-so geht nicht.
4: Die AfD feiert ihren Wahlerfolg in Sachsen-Anhalt, sucht aber noch einen Partner zum Regieren. Für CDU, SPD, Grüne und Linke kommt eine Zusammenarbeit nicht in Frage. Die AfD hat aber auch keine absolute Mehrheit. Spitzenkandidat Ulrich Siegmund.
6: Deswegen ist es jetzt unser Anspruch, genau diese stabile Mehrheit in den nächsten Tagen, Wochen zu organisieren. Ich habe das ja in meinen Eingangsworten schon gesagt, wie das aussehen könnte. Entweder durch die Unterstützung, und zwar vollständige Unterstützung einer Fraktion oder einzelner Abgeordneter.
4: Ja, und da kommt das BSW ins Spiel. Die Wagenknecht-Partei lehnt eine Zusammenarbeit mit der AfD nicht ab und sieht inhaltliche Schnittmengen. Statt Autos sollen im VW-Werk in Osnabrück künftig Rüstungsgüter gebaut werden, darunter Teile für ein Raketenabwehrsystem. Der Standort wird vom Land Niedersachsen unter einem Investor übernommen. 3/4 der bisherigen VW-Jobs sollen nach der Übernahme erhalten bleiben. Sänger Xavier Naidoo soll wegen Volksverhetzung und Beleidigung der Prozess gemacht werden. Ihm wird unter anderem vorgeworfen, antisemitische Texte veröffentlicht zu haben, so das Landgericht Mannheim. Naidoo sorgt immer wieder für Aufsehen, etwa mit dem Verbreiten von Verschwörungsmythen. Die EU will in Grönland 200 Millionen Euro investieren. Einen entsprechenden Deal hat Kommissionschefin von der Leyen mit dem grönländischen Regierungschef unterschrieben. Es geht zum Beispiel um mehr Zusammenarbeit bei Bildung, Fischerei und erneuerbaren Energien.
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7: Mit KI-Support. Viele Wolken gibt es heute erstmal und vor allem im Nordwesten kann am Nachmittag auch mal etwas Regen runterkommen. Später wird es in der Südosthälfte häufiger freundlich mit Sonne. Zum Abend sind in der Osthälfte vereinzelt Schauer und Gewitter dabei, teils kräftig mit Sturmböen. Die Höchstwerte liegen bei 18 bis 33 Grad. Morgen dann deutlich kühler, ab und zu Regen, maximal 22 Grad.
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1: Dienstag ist es, der 8. September. Wir schauen auf aktuelle Blitzermeldungen aus der Region. Da geht's los in Langenberg auf der Hauptstraße, der Klippe und der Kohlenstraße. In Mitte gibt's Kontrollen am Teekbusch und an der Kastanienallee. Und in Neviges wird geblitzt am Rosenhügel, auf der Goethestraße und der Nevigeser Straße. Allen eine gute Fahrt, kommt gut an.

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2: Im Studio Fabian Hoffmann. Schönen guten Morgen. Wirtschaftsverbände schlagen nach der Sachsen-Anhalt-Wahl Alarm. Sie fürchten, dass eine AfD-geführte Regierung den Fachkräftemangel weiter verschärfen könnte, weil Beschäftigte aus dem Ausland künftig eventuell einen Bogen um Deutschland machen. Dabei sind viele Firmen auf sie angewiesen, gerade in Sachsen-Anhalt, wo das Durchschnittsalter der Bevölkerung mit am höchsten ist. Sascha Gläser von der IHK Halle Dessau sagt in der ARD:
3: Und wenn wir auf das Thema Demografie schauen, brauchen wir unbedingt ausländische Fachkräfte in den Unternehmen. Aber wir brauchen noch mehr. Wir brauchen auch ausländische Investoren, die weiter hier nach Sachsen-Anhalt kommen, die hier willkommen sein müssen.
2: Die Serie an Fällen von Stromsabotage geht weiter. In NRW wurden bei einem Kraftwerk nahe Aachen neue Abschussvorrichtungen entdeckt, außerdem weitere in Sachsen. Nach einem 48-jährigen Verdächtigen wird gefahndet. Er soll einige der Taten in Bekennerschreiben zugegeben haben. Viele Menschen in Deutschland sind skeptisch, wenn es um die digitale Brieftasche geht. Das zeigt eine neue Umfrage. Sicherheit ist das Thema Nummer 1. Mia Hehn berichtet.
4: Die größten Sorgen sind Hacking, Datendiebstahl und staatliche Überwachung. Fast 3/4 der Befragten befürchten außerdem, dass verschiedene Systeme und Apps nicht reibungslos zusammenspielen. So die Umfrage für den Digitaldienstleister ID Now. Die digitale Brieftasche, in der etwa Krankenkassenkarte und Führerschein hinterlegt werden können, soll noch bis Ende des Jahres kommen. Alle EU-Mitgliedsländer sind verpflichtet, sie anzubieten.
2: Die Fußball-Champions League ist zurück. Borussia Dortmund empfängt heute zum Auftakt der Liga-Phase den FC Villarreal. Die Spanier hatten in der heimischen Liga einen Fehlstart. Trotzdem warnt BVB-Trainer Niko Kovac:
5: Wir dürfen jetzt natürlich nicht den Fehler machen und das Ergebnis in der Liga im Moment bewerten und schon gar nicht überbewerten, weil das spiegelt nicht die Performance dieser Mannschaft in den ersten 4 Ligaspielen wider. Das ist eine Mannschaft und wir wissen auch, wenn die Champions League ertönt, dann ist es nochmal was anderes.
2: Der VfB Stuttgart trifft morgen auf den norwegischen Club Viking Stavanger und die Bayern und RB Leipzig müssen am Donnerstag ran.
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6: Mit KI-Support. Viele Wolken gibt es heute erstmal und vor allem im Nordwesten kann am Nachmittag auch mal etwas Regen runterkommen. Später wird es in der Südosthälfte häufiger freundlich mit Sonne. Zum Abend sind in der Osthälfte vereinzelt Schauer und Gewitter dabei, teils kräftig mit Sturmböen. Die Höchstwerte liegen bei 18 bis 33 Grad. Morgen dann deutlich kühler, ab und zu Regen, maximal 22 Grad.
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1: Dienstag ist es, der 8. September. Wir schauen auf aktuelle Blitzermeldungen aus der Region. Da geht's los in Langenberg auf der Hauptstraße, der Klippe und der Kohlenstraße. In Mitte gibt's Kontrollen am Tegbusch und an der Kastanienallee. Und in Neviges wird geblitzt am Rosenhügel, auf der Goethestraße und der Nevigeser Straße. Allen eine gute Fahrt, kommt gut an.
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5: Im Studio Fabian Hoffmann. Schönen guten Morgen. Wirtschaftsverbände schlagen nach der Sachsen-Anhalt-Wahl Alarm. Sie fürchten, dass eine AfD-geführte Regierung den Fachkräftemangel weiter verschärfen könnte, weil Beschäftigte aus dem Ausland künftig eventuell einen Bogen um Deutschland machen. Dabei sind viele Firmen auf sie angewiesen, gerade in Sachsen-Anhalt, wo das Durchschnittsalter der Bevölkerung mit am höchsten ist. Sascha Gläser von der IHK Halle Dessau sagt in der ARD:
6: Und wenn wir auf das Thema Demografie schauen, brauchen wir unbedingt ausländische Fachkräfte in den Unternehmen. Aber wir brauchen noch mehr. Wir brauchen auch ausländische Investoren, die weiter hier nach Sachsen-Anhalt kommen, die hier willkommen sein müssen.
5: Die Serie an Fällen von Stromsabotage geht weiter. In NRW wurden bei einem Kraftwerk nahe Aachen neue Abschussvorrichtungen entdeckt, außerdem weitere in Sachsen. Nach einem 48-jährigen Verdächtigen wird gefahndet. Er soll einige der Taten in Bekennerschreiben zugegeben haben. Viele Menschen in Deutschland sind skeptisch, wenn es um die digitale Brieftasche geht. Das zeigt eine neue Umfrage. Sicherheit ist das Thema Nummer 1. Mia Hehn berichtet.
7: Die größten Sorgen sind Hacking, Datendiebstahl und staatliche Überwachung. Fast 3/4 der Befragten befürchten außerdem, dass verschiedene Systeme und Apps nicht reibungslos zusammenspielen. So die Umfrage für den Digitaldienstleister ID Now. Die digitale Brieftasche, in der etwa Krankenkassenkarte und Führerschein hinterlegt werden können, soll noch bis Ende des Jahres kommen. Alle EU-Mitgliedsländer sind verpflichtet, sie anzubieten.
5: Die Fußball-Champions League ist zurück. Borussia Dortmund empfängt heute zum Auftakt der Liga-Phase den FC Villarreal. Die Spanier hatten in der heimischen Liga einen Fehlstart. Trotzdem warnt BVB-Trainer Niko Kovac:
8: Wir dürfen jetzt natürlich nicht den Fehler machen und das Ergebnis in der Liga im Moment bewerten und schon gar nicht überbewerten, weil das spiegelt nicht die Performance dieser Mannschaft in den ersten 4 Ligaspielen wider. Das ist eine Mannschaft und wir wissen auch, wenn die Champions League ertönt, dann ist es nochmal was anderes.
5: Der VfB Stuttgart trifft morgen auf den norwegischen Club Viking Stavanger und die Bayern und RB Leipzig müssen am Donnerstag ran.
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9: Mit KI-Support. Mehr Wolken gibt es heute Morgen vor allem im Westen. Ab und zu kann auch mal etwas Regen dabei sein. Später bleibt es insgesamt ziemlich wechselhaft. Nachmittags kommt vereinzelt wieder Regen runter und zum Abend sind in der Osthälfte auch Schauer und Gewitter möglich, teils kräftig mit Sturmböen. Dazu liegen die Höchstwerte bei 24 bis 33 Grad. Morgen dann deutlich kühler, maximal 22 Grad.
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1: Dienstag ist es, der 8. September. Wir schauen auf aktuelle Blitzermeldungen aus der Region. Da geht's los in Langenberg auf der Hauptstraße, der Klippe und der Kohlenstraße. In Mitte gibt's Kontrollen am Tegbusch und an der Kastanienallee. Und in Nebiges wird geblitzt am Rosenhügel, auf der Goethestraße und der Nebigeser Straße. Allen eine gute Fahrt, kommt gut an.
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1: Heute mit Johann, einen schönen guten Tag. NABU Müllsammelaktion in Heiligenhaus. Am Samstag, den 19. September, lädt der Naturschutzbund zu einer gemeinsamen Müllsammelaktion in Heiligenhaus ein. Treffpunkt ist um 10 Uhr auf dem Schotterparkplatz an der Kettwiger Straße. Gesammelt wird in den Bereichen Panoramaweg, Westfalenstraße und Hauptstraße. Müllsäcke und eigene Greifzangen stellt die Stadt zur Verfügung. Eigene Handschuhe oder Greifzangen können gerne mitgebracht werden. Organisiert wird die Aktion von Silke Thus, NABU-Stadtbeauftragte für Heiligenhaus. Helferinnen und Helfer sind herzlich willkommen. Knapp 300 Läuferinnen und Läufer starteten beim Aigner Bachlauf. Beim 9. ASV Leust Aigner Bachlauf in Felbert-Tönesheide sind am Sonntag knapp 300 Läuferinnen und Läufer an den Start gegangen. Neben dem Kinderlauf über 1,7 Kilometer standen Lauf- und Walkingstrecken über 5 und 10 Kilometer auf dem Programm. Die anspruchsvolle Strecke mit einem Anstieg kurz vor dem Ziel forderte die Teilnehmerinnen und Teilnehmer noch einmal richtig heraus. Den 10 Kilometer Hauptlauf gewann bei den Männern René Bongas vom IO-Team Essen. Bei den Frauen setzte sich Nadine Böger durch. Organisiert wurde die Veranstaltung vom ASV Tönesheide, unterstützt von zahlreichen ehrenamtlichen Helferinnen und Helfern. Das 22. Felberter Schlangenfest. Am Sonntag, den 27. September, wird die Felberter Innenstadt zum großen Spiel- und Erlebnisparadies für Familien. Beim 22. Schlangenfest erwarten Besucher von 11 bis 18 Uhr rund 60 kostenlose Stationen mit Hüpfburgen, Musik und zahlreichen Mitmachaktionen. Parallel findet im Forum Felbert der Tag der offenen Tür, der Felberter Kulturlöwen, statt. Von 13 bis 18 Uhr lädt zudem der Einzelhandel zum verkaufsoffenen Sonntag ein. Organisiert wird das Schlangenfest vom Stadtmarketing gemeinsam mit Vereinen, Schulen, Kindergärten und dem Stadtsportbund. Und zum Schluss der Blick auf das Wetter für Felbert und die Region. Die Woche startete sehr warm bei Werten um die 28 Grad, zur Wochenmitte deutlich kühler bei Werten um die 19 Grad. Auch nachts frischt es ab, Werte von 17 Grad und zur Wochenmitte nur noch 12 Grad. Es gibt eine Mischung aus Regen, Wolken und Sonne, überwiegend Regen hin zur Wochenmitte. Das gesamte Team von Radio Felbert wünscht euch eine gute Zeit. Die nächsten News gibt es wie immer zur vollen Stunde.
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2: Dienstag ist es, der 8. September. Wir schauen auf aktuelle Blitzermeldungen aus der Region. Da geht's los in Langenberg auf der Hauptstraße, der Klippe und der Kohlenstraße. In Mitte gibt's Kontrollen am Teekbusch und an der Kastanienallee. Und in Neviges wird geblitzt am Rosenhügel, auf der Goethestraße und der Neviger Straße. Allen eine gute Fahrt, kommt gut an.
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2: Im Studio sind Gröling. Schönen guten Morgen. Deutschland rutscht im internationalen Bildungsvergleich weiter ab. In der aktuellen PISA-Studie haben die Schüler so schlecht abgeschnitten wie noch nie. Die Bild berichtet vorab von der Studie, die heute vorgestellt wird, Fabian Hoffmann.
3: Ja, und sie zeigt, die 15-Jährigen können immer schlechter lesen und rechnen und auch in Naturwissenschaften geht's abwärts. In allen getesteten Bereichen kommt Deutschland nur noch auf durchschnittliche Werte. Die internationale PISA-Studie wird alle 3 Jahre erstellt. Getestet werden grundlegende Fähigkeiten in Lesen, Mathe und Naturwissenschaften. Da geht's auch darum, Wissen anzuwenden und Zusammenhänge zu erkennen. In Deutschland haben dieses Mal rund 6.700 Schüler mitgemacht.
2: Wirtschaftsverbände schlagen nach der Sachsen-Anhalt-Wahl Alarm. Sie befürchten, dass eine AfD-geführte Regierung den Fachkräftemangel weiter verschärfen könnte, weil Beschäftigte aus dem Ausland künftig eventuell einen Bogen um Deutschland machen. Dabei sind viele Firmen auf sie angewiesen, gerade in Sachsen-Anhalt, wo das Durchschnittsalter der Bevölkerung mit am höchsten ist. Sascha Gläser von der IHK Halle Dessau sagt am 1.
4: Und wenn wir auf das Thema Demografie schauen, brauchen wir unbedingt ausländische Fachkräfte in den Unternehmen. Aber wir brauchen noch mehr. Wir brauchen auch ausländische Investoren, die weiter hier nach Sachsen-Anhalt kommen, die hier willkommen sein müssen.
2: Die Serie an Fällen von Stromsabotage geht weiter. In NRW wurden bei einem Kraftwerk nahe Aachen neue Abschussvorrichtungen entdeckt, außerdem weitere in Sachsen. Nach einem 48-jährigen Verdächtigen wird weiter gefahndet. Er soll einige der Taten in Bekennerschreiben zugegeben haben. Im Bundestag startet heute die Haushaltswoche. Finanzminister Klingbeil stellt seinen Etatentwurf fürs nächste Jahr vor, mit einer geplanten Neuverschuldung von 119 Milliarden Euro. Außerdem werden 2 neue Bundesminister vereidigt. Steffen Bilger übernimmt das Verkehrs- und Carsten Lindemann das Gesundheitsministerium. Viele Deutsche stehen der digitalen Brieftasche skeptisch gegenüber, das zeigt eine neue Umfrage. Die größten Sorgen? Hacking, Datendiebstahl und staatliche Überwachung. In der EU-weiten Wallet soll man spätestens Ende des Jahres Führerschein oder Krankenkassenkarte digital hinterlegen können.
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5: Mit KI-Support. Mehr Wolken gibt es heute Morgen vor allem im Westen. Ab und zu kann auch mal etwas Regen dabei sein. Später bleibt es insgesamt ziemlich wechselhaft. Nachmittags kommt vereinzelt wieder Regen runter und zum Abend sind in der Osthälfte auch Schauer und Gewitter möglich, teils kräftig mit Sturmböen. Dazu liegen die Höchstwerte bei 24 bis 33 Grad. Morgen dann deutlich kühler, maximal 22 Grad.
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1: Dienstag ist es, der 8. September. Wir schauen auf aktuelle Blitzermeldungen aus der Region. Da geht's los in Langenberg auf der Hauptstraße, der Klippe und der Kohlenstraße. In Mitte gibt's Kontrollen am Tegbusch und an der Kastanienallee. Und in Neviges wird geblitzt am Rosenhügel, auf der Goethestraße und der Nevigeser Straße. Allen eine gute Fahrt, kommt gut an.
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1: Heute mit Johann einen schönen guten Tag. NABU Müllsammelaktion in Heiligenhaus. Am Samstag, den 19. September, lädt der Naturschutzbund zu einer gemeinsamen Müllsammelaktion in Heiligenhaus ein. Treffpunkt ist um 10 Uhr auf dem Schotterparkplatz an der Kettwiger Straße. Gesammelt wird in den Bereichen Panoramaweg, Westfalenstraße und Hauptstraße. Müllsäcke und eigene Greifzangen stellt die Stadt zur Verfügung. Eigene Handschuhe oder Greifzangen können gerne mitgebracht werden. Organisiert wird die Aktion von Silke Thus, NABU Stadtbeauftragte für Heiligenhaus. Helferinnen und Helfer sind herzlich willkommen. Knapp 300 Läuferinnen und Läufer starteten beim Aignerbachlauf. Beim 9. ASV Leust Aignerbachlauf in Felbert-Tönesheide sind am Sonntag knapp 300 Läuferinnen und Läufer an den Start gegangen. Neben dem Kinderlauf über 1,7 Kilometer standen Lauf- und Walkingstrecken über 5 und 10 Kilometer auf dem Programm. Die anspruchsvolle Strecke mit einem Anstieg kurz vor dem Ziel forderte die Teilnehmerinnen und Teilnehmer noch einmal richtig heraus. Den 10 Kilometer Hauptlauf gewann bei den Männern René Bongas vom IO-Team Essen. Bei den Frauen setzte sich Nadine Böger durch. Organisiert wurde die Veranstaltung vom ASV Tönesheide, unterstützt von zahlreichen ehrenamtlichen Helferinnen und Helfern. Das 22. Felberter Schlangenfest. Am Sonntag, den 27. September, wird die Felberter Innenstadt zum großen Spiel- und Erlebnisparadies für Familien. Beim 22. Schlangenfest erwarten Besucher von 11 bis 18 Uhr rund 60 kostenlose Stationen mit Hüpfburgen, Musik und zahlreichen Mitmachaktionen. Parallel findet im Forum Felbert der Tag der offenen Tür, der Felberter Kulturlöwen, statt. Von 13 bis 18 Uhr lädt zudem der Einzelhandel zum verkaufsoffenen Sonntag ein. Organisiert wird das Schlangenfest vom Stadtmarketing gemeinsam mit Vereinen, Schulen, Kindergärten und dem Stadtsportbund. Und zum Schluss der Blick auf das Wetter für Felbert und die Region. Die Woche startete sehr warm bei Werten um die 28 Grad, zur Wochenmitte deutlich kühler bei Werten um die 19 Grad. Auch nachts frischt es ab, Werte von 17 Grad und zur Wochenmitte nur noch 12 Grad. Es gibt eine Mischung aus Regen, Wolken und Sonne, überwiegend Regen hin zur Wochenmitte. Das gesamte Team von Radio Felbert wünscht euch eine gute Zeit. Die nächsten News gibt es wie immer zur vollen Stunde.
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1: Dienstag ist es, der 8. September. Wir schauen auf aktuelle Blitzermeldungen aus der Region. Da geht's los in Langenberg auf der Hauptstraße, der Klippe und der Kohlenstraße. In Mitte gibt's Kontrollen am Tegbusch und an der Kastanienallee. Und in Nebiges wird geblitzt am Rosenhügel, auf der Goethestraße und der Nebigeser Straße. Allen eine gute Fahrt, kommt gut an.
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4: Im Studio sind Gröling. Schönen guten Morgen. Deutschlands Schülerinnen und Schüler schneiden im PISA-Test so schlecht ab wie noch nie. Die 15-Jährigen können immer schlechter lesen und rechnen. Und auch in Naturwissenschaften geht's abwärts. In allen getesteten Bereichen kommt Deutschland nur noch auf durchschnittliche Werte. Die Bild berichtet vorab über die Studie, die heute vorgestellt wird. Die internationale PISA-Studie wird alle 3 Jahre erstellt. Nach der Wahl in Sachsen-Anhalt warnen Wirtschaftsverbände vor einer AfD-geführten Regierung. Ihrer Meinung nach dürfte sich etwa der Fachkräftemangel verschärfen. André Glatze.
5: Der Handelsverband befürchtet, dass Fachkräfte aus dem Ausland künftig einen Bogen um Deutschland machen. Das sei ein Problem, weil der Einzelhandel auf sie angewiesen ist, um den Personalbedarf überhaupt zu decken. Ähnlich sieht es der Maschinenbauerverband VDMA. Schon jetzt würden sich in Sachsen-Anhalt frei werdende Stellen kaum noch besetzen lassen. Und der Bundesverband Erneuerbare Energien warnt, wer die Energiewende ausbremst, riskiere Arbeitsplätze und Investitionen.
4: Im Bundestag startet heute die Haushaltswoche. Finanzminister Klingbeil stellt seinen Etatentwurf fürs nächste Jahr vor, mit einer geplanten Neuverschuldung von 119 Milliarden Euro. Außerdem werden 2 neue Bundesminister vereidigt. Steffen Bilger übernimmt das Verkehrs- und Carsten Lindemann das Gesundheitsministerium. Russland schließt alle Goethe-Institute und auch das deutsche Generalkonsulat in St. Petersburg muss dicht machen. Der Kreml reagiert damit auf die Schließung des Russlandhauses in Berlin. Das hatte die Bundesregierung angeordnet. Sie macht Russland für den versuchten Drohnenanschlag am Leipziger Flughafen verantwortlich. Ungewöhnlicher Protest in Warschau. Dort sind rund 30 Roboter vor dem polnischen Digitalministerium auf die Straße gegangen und haben eine Regulierung für künstliche Intelligenz gefordert. Hinter dem Protest steht eine Initiative, die sich mit den Auswirkungen von KI auf den Arbeitsmarkt beschäftigt. Bei den US Open hat Alexander Zverev zum 5. Mal das Viertelfinale erreicht. Der Hamburger gewann gegen den Italiener Luciano Daderi glatt mit 6:2, 6:2 und 7:6. Damit hat er bei allen 4 Grand Slams in diesem Jahr die Runde der letzten 8 erreicht.
6: 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Viele Wolken gibt es heute Morgen, ganz im Westen auch mal mit etwas Regen, sonst bleibt es erstmal trocken. Tagsüber geht es zweigeteilt weiter, im Nordwesten eher grau und später ab und zu Regen. In der Südosthälfte oft sonnig und deutlich wärmer mit 24 bis 33 Grad. Zum Abend hin können in der Osthälfte Schauer und Gewitter aufziehen, dazu Sturmböen. Morgen dann deutlich gedämpfter, öfter Regen, zwischendurch auch mal Wolkenlücken, maximal 22 Grad.
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1: Dienstag ist es, der 8. September. Wir schauen auf aktuelle Blitzermeldungen aus der Region. Da geht's los in Langenberg auf der Hauptstraße, der Klippe und der Kohlenstraße. In Mitte gibt's Kontrollen am Tegbusch und an der Kastanienallee. Und in Neviges wird geblitzt am Rosenhügel, auf der Goethestraße und der Nevigeser Straße. Allen eine gute Fahrt, kommt gut an.
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2: Heute mit Johann, einen schönen guten Tag. NABU Müllsammelaktion in Heiligenhaus. Am Samstag, den 19. September, lädt der Naturschutzbund zu einer gemeinsamen Müllsammelaktion in Heiligenhaus ein. Treffpunkt ist um 10 Uhr auf dem Schotterparkplatz an der Kettwiger Straße. Gesammelt wird in den Bereichen Panoramaweg, Westfalenstraße und Hauptstraße. Müllsäcke und eigene Greifzangen stellt die Stadt zur Verfügung. Eigene Handschuhe oder Greifzangen können gerne mitgebracht werden. Organisiert wird die Aktion von Silke Thus, NABU-Stadtbeauftragte für Heiligenhaus. Helferinnen und Helfer sind herzlich willkommen. Knapp 300 Läuferinnen und Läufer starteten beim Aignerbachlauf. Beim 9. ASV Leust Aignerbachlauf in Felbert-Tönesheide sind am Sonntag knapp 300 Läuferinnen und Läufer an den Start gegangen. Neben dem Kinderlauf über 1,7 Kilometer standen Lauf- und Walkingstrecken über 5 und 10 Kilometer auf dem Programm. Die anspruchsvolle Strecke mit einem Anstieg kurz vor dem Ziel forderte die Teilnehmerinnen und Teilnehmer noch einmal richtig heraus. Den 10 Kilometer Hauptlauf gewann bei den Männern René Bongas vom IO-Team Essen. Bei den Frauen setzte sich Nadine Böger durch. Organisiert wurde die Veranstaltung vom ASV Tönesheide, unterstützt von zahlreichen ehrenamtlichen Helferinnen und Helfern. Das 22. Felberter Schlangenfest. Am Sonntag, den 27. September, wird die Felberter Innenstadt zum großen Spiel- und Erlebnisparadies für Familien. Beim 22. Schlangenfest erwarten Besucher von 11 bis 18 Uhr rund 60 kostenlose Stationen mit Hüpfburgen, Musik und zahlreichen Mitmachaktionen. Parallel findet im Forum Felbert der Tag der offenen Tür der Felberter Kulturlöwen statt. Von 13 bis 18 Uhr lädt zudem der Einzelhandel zum verkaufsoffenen Sonntag ein. Organisiert wird das Schlangenfest vom Stadtmarketing gemeinsam mit Vereinen, Schulen, Kindergärten und dem Stadtsportbund. Und zum Schluss der Blick auf das Wetter für Felbert und die Region. Die Woche startete sehr warm bei Werten um die 28 Grad, zur Wochenmitte deutlich kühler bei Werten um die 19 Grad. Auch nachts frischt es ab, Werte von 17 Grad und zur Wochenmitte nur noch 12 Grad. Es gibt eine Mischung aus Regen, Wolken und Sonne, überwiegend Regen hin zur Wochenmitte. Das gesamte Team von Radio Felbert wünscht euch eine gute Zeit. Die nächsten News gibt es wie immer zur vollen Stunde.
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1: Dienstag ist es, der 8. September. Wir schauen auf aktuelle Blitzermeldungen aus der Region. Da geht's los in Langenberg auf der Hauptstraße, der Klippe und der Kohlenstraße. In Mitte gibt's Kontrollen am Teekbusch und an der Kastanienallee. Und in Neviges wird geblitzt am Rosenhügel, auf der Goethestraße und der Neviger Straße. Allen eine gute Fahrt, kommt gut an.
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2: Im Studio Sönke Röhling. Schönen guten Morgen. Nach dem Wahldesaster der CDU in Sachsen-Anhalt zieht die Parteispitze Konsequenzen. Der gesamte Landesvorstand soll auf einem Sonderparteitag neu gewählt werden. Noch Ministerpräsident und Landeschef Schulze will nicht wieder antreten. Unterdessen schlagen Wirtschaftsverbände Alarm. Sie fürchten, dass eine AfD-geführte Regierung den Fachkräftemangel weiter verschärfen könnte. Ausländische Fachkräfte können künftig einen Bogen um Deutschland machen, warnt etwa der Handelsverband. Im Bundestag geht es diese Woche ums Geld, um viel Geld. Finanzminister Klingbeil bringt den Haushaltsentwurf fürs nächste Jahr ein. Höhepunkt der Haushaltswoche ist die Generaldebatte morgen, Daniel Bornberg.
3: Ja, und die ist in der Regel ja eine Generalabrechnung, bei der sich Regierung und Opposition mal so richtig die Meinung sagen. Angesichts der Wahl in Sachsen-Anhalt dürfte der Ton dieses Mal noch schärfer werden, denn die Unzufriedenheit mit Berlin war für nicht wenige Wähler ein Grund für ihr Kreuz bei der AfD. Steuern, Rente, Gesundheit. Union und SPD planen umfangreiche Reformen, um Deutschland wieder nach vorn zu bringen, durchziehen oder zurückrudern? Diese Frage steht nun im Raum.
2: Deutschlands Schülerinnen und Schüler schneiden im PISA-Test so schlecht ab wie nie. Die 15-Jährigen können immer schlechter lesen und rechnen. Auch in Naturwissenschaften geht's abwärts. Die Bild berichtet vorab über die Studie, die heute vorgestellt wird. Die Serie an Fällen von Stromsabotage geht weiter. In NRW wurden bei einem Kraftwerk nahe Aachen neue Abschussvorrichtungen entdeckt, außerdem weitere in Sachsen. Nach einem 48-jährigen Verdächtigen wird weiter gefahndet. Er soll einige der Taten in Bekennerschreiben zugegeben haben. Viele Deutsche stehen der digitalen Brieftasche skeptisch gegenüber, das zeigt eine neue Umfrage. Die größten Sorgen? Hacking, Datendiebstahl und staatliche Überwachung. In der EU-weiten Wallet soll man spätestens Ende des Jahres Führerschein oder Krankenkassenkarte digital hinterlegen können. Tennisprofi Alexander Zverev steht im Viertelfinale der US Open. Der Hamburger setzte sich gegen den Italiener Luciano Darderi glatt in 3 Sätzen durch. Als nächstes wartet der Niederländer Botik van de Sandskulp.
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4: Mit KI-Support. Viele Wolken gibt es heute Morgen, ganz im Westen auch mal mit etwas Regen, sonst bleibt es erstmal trocken. Tagsüber geht es zweigeteilt weiter, im Nordwesten eher grau und später ab und zu Regen. In der Südosthälfte oft sonnig und deutlich wärmer mit 24 bis 33 Grad. Zum Abend hin können in der Osthälfte Schauer und Gewitter aufziehen, dazu Sturmböen. Morgen dann deutlich gedämpfter, öfter Regen, zwischendurch auch mal Wolkenlücken, maximal 22 Grad.
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1: Dienstag ist es, der 8. September. Wir schauen auf aktuelle Blitzermeldungen aus der Region. Da geht's los in Langenberg auf der Hauptstraße, der Klippe und der Kohlenstraße. In Mitte gibt's Kontrollen am Teekbusch und an der Kastanienallee. Und in Neviges wird geblitzt am Rosenhügel, auf der Goethestraße und der Nevigeser Straße. Allen eine gute Fahrt, kommt gut an.

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4: Heute mit Johann, einen schönen guten Tag. NABU-Müllsammelaktion in Heiligenhaus. Am Samstag, den 19. September, lädt der Naturschutzbund zu einer gemeinsamen Müllsammelaktion in Heiligenhaus ein. Treffpunkt ist um 10 Uhr auf dem Schotterparkplatz an der Kettwiger Straße. Gesammelt wird in den Bereichen Panoramaweg, Westfalenstraße und Hauptstraße. Müllsäcke und eigene Greifzangen stellt die Stadt zur Verfügung. Eigene Handschuhe oder Greifzangen können gerne mitgebracht werden. Organisiert wird die Aktion von Silke Thus, NABU-Stadtbeauftragte für Heiligenhaus. Helferinnen und Helfer sind herzlich willkommen. Knapp 300 Läuferinnen und Läufer starteten beim Aignerbachlauf. Beim 9. ASV Loist Aignerbachlauf in Felbert-Tönesheide sind am Sonntag knapp 300 Läuferinnen und Läufer an den Start gegangen. Neben dem Kinderlauf über 1,7 Kilometer standen Lauf- und Walkingstrecken über 5 und 10 Kilometer auf dem Programm. Die anspruchsvolle Strecke mit einem Anstieg kurz vor dem Ziel forderte die Teilnehmerinnen und Teilnehmer noch einmal richtig heraus. Den 10 Kilometer Hauptlauf gewann bei den Männern René Bongas vom IO-Team Essen. Bei den Frauen setzte sich Nadine Böger durch. Organisiert wurde die Veranstaltung vom ASV Tönesheide, unterstützt von zahlreichen ehrenamtlichen Helferinnen und Helfern. Das 22. Felberter Schlangenfest. Am Sonntag, den 27. September, wird die Felberter Innenstadt zum großen Spiel- und Erlebnisparadies für Familien. Beim 22. Schlangenfest erwarten Besucher von 11 bis 18 Uhr rund 60 kostenlose Stationen mit Hüpfburgen, Musik und zahlreichen Mitmachaktionen. Parallel findet im Forum Felbert der Tag der offenen Tür, der Felberter Kulturlöwen, statt. Von 13 bis 18 Uhr lädt zudem der Einzelhandel zum verkaufsoffenen Sonntag ein. Organisiert wird das Schlangenfest vom Stadtmarketing gemeinsam mit Vereinen, Schulen, Kindergärten und dem Stadtsportbund. Und zum Schluss der Blick auf das Wetter für Felbert und die Region. Die Woche startete sehr warm bei Werten um die 28 Grad, zur Wochenmitte deutlich kühler bei Werten um die 19 Grad. Auch nachts frischt es ab, Werte von 17 Grad und zur Wochenmitte nur noch 12 Grad. Es gibt eine Mischung aus Regen, Wolken und Sonne, überwiegend Regen hin zur Wochenmitte. Das gesamte Team von Radio Felbert wünscht euch eine gute Zeit. Die nächsten News gibt es wie immer zur vollen Stunde.
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1: Dienstag ist es, der 8. September. Wir schauen auf aktuelle Blitzermeldungen aus der Region. Da geht's los in Langenberg auf der Hauptstraße, der Klippe und der Kohlenstraße. In Mitte gibt's Kontrollen am Tegbusch und an der Kastanienallee. Und in Nebiges wird geblitzt am Rosenhügel, auf der Goethestraße und der Nebigeser Straße. Allen eine gute Fahrt, kommt gut an.
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2: Im Studio Sönke Röhling. Schönen guten Morgen. Nach dem Wahldesaster der CDU in Sachsen-Anhalt zieht die Parteispitze Konsequenzen. Der gesamte Landesvorstand soll auf einem Sonderparteitag neu gewählt werden. Noch Ministerpräsident und Landeschef Schulze will nicht wieder antreten. Unterdessen schlagen Wirtschaftsverbände Alarm. Sie fürchten, dass eine AfD-geführte Regierung den Fachkräftemangel weiter verschärfen könnte. Ausländische Fachkräfte können künftig einen Bogen um Deutschland machen, warnt etwa der Handelsverband. Im Bundestag geht es diese Woche ums Geld, um viel Geld. Finanzminister Klingbeil bringt den Haushaltsentwurf fürs nächste Jahr ein. Höhepunkt der Haushaltswoche ist die Generaldebatte morgen, Daniel Bornberg.
3: Ja, und die ist in der Regel ja eine Generalabrechnung, bei der sich Regierung und Opposition mal so richtig die Meinung sagen. Angesichts der Wahl in Sachsen-Anhalt dürfte der Ton dieses Mal noch schärfer werden, denn die Unzufriedenheit mit Berlin war für nicht wenige Wähler ein Grund für ihr Kreuz bei der AfD. Steuern, Rente, Gesundheit, Union und SPD planen umfangreiche Reformen, um Deutschland wieder nach vorn zu bringen, durchziehen oder zurückrudern? Diese Frage steht nun im Raum.
2: Deutschlands Schülerinnen und Schüler schneiden im PISA-Test so schlecht ab wie nie. Die 15-Jährigen können immer schlechter lesen und rechnen. Auch in Naturwissenschaften geht's abwärts. Die Bild berichtet vorab über die Studie, die heute vorgestellt wird. Die Serie an Fällen von Stromsabotage geht weiter. In NRW wurden bei einem Kraftwerk nahe Aachen neue Abschussvorrichtungen entdeckt, außerdem weitere in Sachsen. Nach einem 48-jährigen Verdächtigen wird weiter gefahndet. Er soll einige der Taten in Bekennerschreiben zugegeben haben. Viele Deutsche stehen der digitalen Brieftasche skeptisch gegenüber, das zeigt eine neue Umfrage. Die größten Sorgen? Hacking, Datendiebstahl und staatliche Überwachung. In der EU-weiten Wallet soll man spätestens Ende des Jahres Führerschein oder Krankenkassenkarte digital hinterlegen können. Tennisprofi Alexander Zverev steht im Viertelfinale der US Open. Der Hamburger setzte sich gegen den Italiener Luciano Darderi glatt in 3 Sätzen durch. Als nächstes wartet der Niederländer Botik van de Sandskulp.
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4: Mit KI-Support. Viele Wolken gibt es heute Vormittag und vor allem im Nordwesten kann am Nachmittag auch mal ein leichter Schauer runterkommen. In der Südosthälfte bleibt es dagegen oft sonnig und meist trocken. Später am Abend sind dann vereinzelt Schauer und Gewitter möglich. Die Höchstwerte liegen heute zwischen 18 und 33 Grad, morgen dann deutlich runter auf maximal 22 Grad.
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1: Dienstag ist es, der 8. September. Wir schauen auf aktuelle Blitzermeldungen aus der Region. Da geht's los in Langenberg auf der Hauptstraße, der Klippe und der Kohlenstraße. In Mitte gibt's Kontrollen am Tegbusch und an der Kastanienallee. Und in Neviges wird geblitzt am Rosenhügel, auf der Goethestraße und der Neviger Straße. Allen eine gute Fahrt, kommt gut an.
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1: Heute mit Johann, einen schönen guten Tag. NABU Müllsammelaktion in Heiligenhaus. Am Samstag, den 19. September, lädt der Naturschutzbund zu einer gemeinsamen Müllsammelaktion in Heiligenhaus ein. Treffpunkt ist um 10 Uhr auf dem Schotterparkplatz an der Kettwiger Straße. Gesammelt wird in den Bereichen Panoramaweg, Westfalenstraße und Hauptstraße. Müllsäcke und eigene Greifzangen stellt die Stadt zur Verfügung. Eigene Handschuhe oder Greifzangen können gerne mitgebracht werden. Organisiert wird die Aktion von Silke Thus, NABU-Stadtbeauftragte für Heiligenhaus. Helferinnen und Helfer sind herzlich willkommen. Knapp 300 Läuferinnen und Läufer starteten beim Aigner Bachlauf. Beim 9. ASV Leust Aigner Bachlauf in Felbert-Tönesheide sind am Sonntag knapp 300 Läuferinnen und Läufer an den Start gegangen. Neben dem Kinderlauf über 1,7 Kilometer standen Lauf- und Walkingstrecken über 5 und 10 Kilometer auf dem Programm. Die anspruchsvolle Strecke mit einem Anstieg kurz vor dem Ziel forderte die Teilnehmerinnen und Teilnehmer noch einmal richtig heraus. Den 10 Kilometer Hauptlauf gewann bei den Männern René Bongas vom IO-Team Essen. Bei den Frauen setzte sich Nadine Böger durch. Organisiert wurde die Veranstaltung vom ASV Tönesheide, unterstützt von zahlreichen ehrenamtlichen Helferinnen und Helfern. Das 22. Felberter Schlangenfest. Am Sonntag, den 27. September, wird die Felberter Innenstadt zum großen Spiel- und Erlebnisparadies für Familien. Beim 22. Schlangenfest erwarten Besucher von 11 bis 18 Uhr rund 60 kostenlose Stationen mit Hüpfburgen, Musik und zahlreichen Mitmachaktionen. Parallel findet im Forum Felbert der Tag der offenen Tür, der Felberter Kulturlöwen, statt. Von 13 bis 18 Uhr lädt zudem der Einzelhandel zum verkaufsoffenen Sonntag ein. Organisiert wird das Schlangenfest vom Stadtmarketing gemeinsam mit Vereinen, Schulen, Kindergärten und dem Stadtsportbund. Und zum Schluss der Blick auf das Wetter für Felbert und die Region. Die Woche startete sehr warm bei Werten um die 28 Grad, zur Wochenmitte deutlich kühler bei Werten um die 19 Grad. Auch nachts frischt es ab, Werte von 17 Grad und zur Wochenmitte nur noch 12 Grad. Es gibt eine Mischung aus Regen, Wolken und Sonne, überwiegend Regen hin zur Wochenmitte. Das gesamte Team von Radio Felbert wünscht euch eine gute Zeit. Die nächsten News gibt es wie immer zur vollen Stunde.
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0: Dienstag ist es, der 8. September. Wir schauen auf aktuelle Blitzermeldungen aus der Region. Da geht's los in Langenberg auf der Hauptstraße, der Klippe und der Kohlenstraße. In Mitte gibt's Kontrollen am Teekbusch und an der Kastanienallee. Und in Neviges wird geblitzt am Rosenhügel, auf der Goethestraße und der Neviger Straße. Allen eine gute Fahrt, kommt gut an.
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5: Im Studio Sönke Röhling. Schönen guten Tag. Wie viel Geld soll in Deutschland im kommenden Jahr wofür ausgegeben werden? Darum geht es diese Woche im Bundestag. Der debattiert über den Haushaltsentwurf der Bundesregierung. Die Opposition dürfte die Debatten auch dafür nutzen, den eingeschlagenen Reformkurs der Bundesregierung hart zu kritisieren. Den hält der Unionsfinanzpolitiker Matthias Mittelberg allerdings für richtig. Er sagt im Ersten:
6: Wir müssen reformieren, wir müssen wieder mehr in Forschung, Technologie investieren. Wir müssen an einem starken Industriestandort arbeiten. All das funktioniert aber nur, wenn wir jetzt investieren und wenn wir auch Dinge im Land ändern. Das ist hier und da schmerzlich, aber es wird ohne Reformen nicht gehen.
5: Viele Menschen in Deutschland sind skeptisch, wenn es um die digitale Brieftasche geht. Das zeigt eine neue Umfrage. Sicherheit ist das Thema Nummer 1. Mia Hehn berichtet.
7: Die größten Sorgen sind Hacking, Datendiebstahl und staatliche Überwachung. Fast 3/4 der Befragten befürchten außerdem, dass verschiedene Systeme und Apps nicht reibungslos zusammenspielen. So die Umfrage für den Digitaldienstleister IDNOW. Die digitale Brieftasche, in der etwa Krankenkassenkarte und Führerschein hinterlegt werden können, soll noch bis Ende des Jahres kommen. Alle EU-Mitgliedsländer sind verpflichtet, sie anzubieten.
5: Deutschlands Schülerinnen und Schüler schneiden im PISA-Test so schlecht ab wie nie. Die 15-Jährigen können immer schlechter lesen und rechnen. Auch in Naturwissenschaften geht's abwärts. Die Bild berichtet vorab über die Studie, die heute vorgestellt wird. Im Handelsstreit mit den USA schlägt Kanada heute zurück und verhängt jetzt Zölle von bis zu 50% auf US-Waren. Betroffen sind unter anderem Stahl, Aluminium und Milchprodukte. Gleichzeitig will Kanada Unternehmen helfen, die von US-Zöllen betroffen sind. Umgerechnet rund 4,6 Milliarden Euro stehen dafür bereit. Sänger Xavier Naidoo soll wegen Volksverhetzung und Beleidigung der Prozess gemacht werden. Ihm wird unter anderem vorgeworfen, antisemitische Texte veröffentlicht zu haben, so das Landgericht Mannheim. Naidoo sorgt immer wieder für Aufsehen, etwa mit dem Verbreiten von Verschwörungsmythen.
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8: Mit KI-Support. Viele Wolken gibt es heute Vormittag und vor allem im Nordwesten kann am Nachmittag auch mal ein leichter Schauer runterkommen. In der Südosthälfte bleibt es dagegen oft sonnig und meist trocken. Später am Abend sind dann vereinzelt Schauer und Gewitter möglich. Die Höchstwerte liegen heute zwischen 18 und 33 Grad, morgen dann deutlich runter auf maximal 22 Grad.
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1: Dienstag ist es, der 8. September. Wir schauen auf aktuelle Blitzermeldungen aus der Region. Da geht's los in Langenberg auf der Hauptstraße, der Klippe und der Kohlenstraße. In Mitte gibt's Kontrollen am Tegbusch und an der Kastanienallee. Und in Neviges wird geblitzt am Rosenhügel, auf der Goethestraße und der Neviger Straße. Allen eine gute Fahrt, kommt gut an.
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2: Heute mit Johann, einen schönen guten Tag. NABU-Müllsammelaktion in Heiligenhaus. Am Samstag, den 19. September, lädt der Naturschutzbund zu einer gemeinsamen Müllsammelaktion in Heiligenhaus ein. Treffpunkt ist um 10 Uhr auf dem Schotterparkplatz an der Kettwiger Straße. Gesammelt wird in den Bereichen Panoramaweg, Westfalenstraße und Hauptstraße. Müllsäcke und eigene Greifzangen stellt die Stadt zur Verfügung. Eigene Handschuhe oder Greifzangen können gerne mitgebracht werden. Organisiert wird die Aktion von Silke Thus, NABU-Stadtbeauftragte für Heiligenhaus. Helferinnen und Helfer sind herzlich willkommen. Knapp 300 Läuferinnen und Läufer starteten beim Aignerbachlauf. Beim 9. ASV Leust Aignerbachlauf in Felbert-Tönesheide sind am Sonntag knapp 300 Läuferinnen und Läufer an den Start gegangen. Neben dem Kinderlauf über 1,7 Kilometer standen Lauf- und Walking-Strecken über 5 und 10 Kilometer auf dem Programm. Die anspruchsvolle Strecke mit einem Anstieg kurz vor dem Ziel forderte die Teilnehmerinnen und Teilnehmer noch einmal richtig heraus. Den 10 Kilometer Hauptlauf gewann bei den Männern René Bongas vom AJO-Team Essen. Bei den Frauen setzte sich Nadine Böger durch. Organisiert wurde die Veranstaltung vom ASV Tönesheide, unterstützt von zahlreichen ehrenamtlichen Helferinnen und Helfern. Das 22. Felberter Schlangenfest. Am Sonntag, den 27. September, wird die Felberter Innenstadt zum großen Spiel- und Erlebnisparadies für Familien. Beim 22. Schlangenfest erwarten Besucher von 11 bis 18 Uhr rund 60 kostenlose Stationen mit Hüpfburgen, Musik und zahlreichen Mitmachaktionen. Parallel findet im Forum Felbert der Tag der offenen Tür, der Felberter Kulturlöwen, statt. Von 13 bis 18 Uhr lädt zudem der Einzelhandel zum verkaufsoffenen Sonntag ein. Organisiert wird das Schlangenfest vom Stadtmarketing gemeinsam mit Vereinen, Schulen, Kindergärten und dem Stadtsportbund. Und zum Schluss der Blick auf das Wetter für Felbert und die Region. Die Woche startete sehr warm bei Werten um die 28 Grad, zur Wochenmitte deutlich kühler bei Werten um die 19 Grad. Auch nachts frischt es ab, Werte von 17 Grad und zur Wochenmitte nur noch 12 Grad. Es gibt eine Mischung aus Regen, Wolken und Sonne, überwiegend Regen hin zur Wochenmitte. Das gesamte Team von Radio Felbert wünscht euch eine gute Zeit. Die nächsten News gibt es wie immer zur vollen Stunde.
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1: Dienstag ist es, der 8. September. Wir schauen auf aktuelle Blitzermeldungen aus der Region. Da geht's los in Langenberg auf der Hauptstraße, der Klippe und der Kohlenstraße. In Mitte gibt's Kontrollen am Tegbusch und an der Kastanienallee. Und in Neviges wird geblitzt am Rosenhügel, auf der Goethestraße und der Nevigeser Straße. Allen eine gute Fahrt, kommt gut an.

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2: Im Studio Sönke Röhling. Schönen guten Tag. Deutschland ist in Sachen Bildung nur Mittelmaß. Im internationalen Bildungsvergleich PISA schneiden die 15-jährigen Schüler so schlecht ab wie nie zuvor. Laut PISA-Studie können sie immer schlechter lesen und rechnen. Daniel Bornberg.
3: Nicht nur in Deutschland gibt es ein grundsätzliches Problem. Viele Schüler überfliegen Texte nur hastig und antworten dann falsch. Das liegt auch daran, dass sie zu viel am Smartphone oder vorm Computer hängen und insgesamt zu wenig lesen. Die geringere Lesekompetenz wirkt sich dann auch auf Mathe und Naturwissenschaften aus. Die Macher der PISA-Studie sind besorgt. Sie sagen, gerade im KI-Zeitalter kommt es darauf an, Informationen zu bewerten und das Gelesene kritisch zu hinterfragen.
2: Die CDU in Sachsen-Anhalt stellt sich nach der Wahlpleite neu auf. Auf einem Sonderparteitag soll der gesamte Landesvorstand neu gewählt werden. Noch Ministerpräsident und Parteichef Schulze tritt nicht wieder an. Stattdessen will Sepp Müller, der Fraktionsvize der Union im Bundestag, für den Vorsitz kandidieren. Müller sagt am Morgen bei NTV.
4: Sven Schulze hat als Ministerpräsident einen Verfassungsauftrag. Er wird geschäftsführender Ministerpräsident bleiben, bis ein neuer Ministerpräsident gewählt ist. Wir haben aber als Union keinen Wählerauftrag bei diesem desaströsen Ergebnis. Und deswegen haben wir nach zweistündiger Diskussion gestern Abend, das musste auch mal gelüftet werden, uns entschieden, in die Opposition zu gehen. Für uns ist klar, wir sind abgewählt.
2: Die Serienfällen von Stromsabotage geht weiter. In NRW wurden bei einem Kraftwerk nahe Aachen neue Abschussvorrichtungen entdeckt, außerdem weitere in Sachsen. Nach einem 48-jährigen Verdächtigen wird weiter gefahndet. Er soll einige der Taten in Bekennerschreiben zugegeben haben. Wind oder Sonne, immer mehr Strom in Deutschland kommt aus erneuerbaren Energiequellen. In der ersten Jahreshälfte lag der Anteil bei gut 59%, so das Statistische Bundesamt. Der Haken: ist zu viel Ökostrom im Netz, müssen Anlagen abgeschaltet werden. Das kostet jährlich knapp eine halbe Milliarde Euro. Kunstdiebstahl in Frankreich. Aus einem Museum in der Nähe von Nizza an der Côte d'Azur sind 4 Renoir-Gemälde geklaut worden. Die Polizei rückte am frühen Morgen wenige Minuten nach dem Alarm an. Da waren die beiden Täter aber schon weg. Der geschätzte Schaden 9 Millionen Euro.
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5: Mit KI-Support. Sonnig bis wolkig ist es gerade, aber im Nordwesten hängen viele Wolken und am Nachmittag kann es da auch mal regnen. Später Richtung Abend wird es in der Osthälfte zappelig mit einzelnen Schauern und Gewittern. Dazu sind auch Sturmböen drin. Tagsüber liegen die Höchstwerte zwischen 18 und 33 Grad. Morgen dann deutlich gedämpfter, öfter Regen, sonst Wolken und nur ab und zu Sonne, maximal 22 Grad.
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1: Dienstag ist es, der 8. September. Wir schauen auf aktuelle Blitzermeldungen aus der Region. Da geht's los in Langenberg auf der Hauptstraße, der Klippe und der Kohlenstraße. In Mitte gibt's Kontrollen am Tegbusch und an der Kastanienallee. Und in Neviges wird geblitzt am Rosenhügel, auf der Goethestraße und der Nevigeser Straße. Allen eine gute Fahrt, kommt gut an.
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1: Heute mit Johann, einen schönen guten Tag. NABU Müllsammelaktion in Heiligenhaus. Am Samstag, den 19. September, lädt der Naturschutzbund zu einer gemeinsamen Müllsammelaktion in Heiligenhaus ein. Treffpunkt ist um 10 Uhr auf dem Schotterparkplatz an der Kettwiger Straße. Gesammelt wird in den Bereichen Panoramaweg, Westfalenstraße und Hauptstraße. Müllsäcke und eigene Greifzangen stellt die Stadt zur Verfügung. Eigene Handschuhe oder Greifzangen können gerne mitgebracht werden. Organisiert wird die Aktion von Silke Thus, NABU Stadtbeauftragte für Heiligenhaus. Helferinnen und Helfer sind herzlich willkommen. Knapp 300 Läuferinnen und Läufer starteten beim Aigner Bachlauf. Beim 9. ASV Leust Aigner Bachlauf in Felbert-Tönesheide sind am Sonntag knapp 300 Läuferinnen und Läufer an den Start gegangen. Neben dem Kinderlauf über 1,7 Kilometer standen Lauf- und Walkingstrecken über 5 und 10 Kilometer auf dem Programm. Die anspruchsvolle Strecke mit einem Anstieg kurz vor dem Ziel forderte die Teilnehmerinnen und Teilnehmer noch einmal richtig heraus. Den 10 Kilometer Hauptlauf gewann bei den Männern René Bongas vom IO-Team Essen. Bei den Frauen setzte sich Nadine Böger durch. Organisiert wurde die Veranstaltung vom ASV Tönesheide, unterstützt von zahlreichen ehrenamtlichen Helferinnen und Helfern. Das 22. Felberter Schlangenfest. Am Sonntag, den 27. September, wird die Felberter Innenstadt zum großen Spiel- und Erlebnisparadies für Familien. Beim 22. Schlangenfest erwarten Besucher von 11 bis 18 Uhr rund 60 kostenlose Stationen mit Hüpfburgen, Musik und zahlreichen Mitmachaktionen. Parallel findet im Forum Felbert der Tag der offenen Tür, der Felberter Kulturlöwen, statt. Von 13 bis 18 Uhr lädt zudem der Einzelhandel zum verkaufsoffenen Sonntag ein. Organisiert wird das Schlangenfest vom Stadtmarketing gemeinsam mit Vereinen, Schulen, Kindergärten und dem Stadtsportbund. Und zum Schluss der Blick auf das Wetter für Felbert und die Region. Die Woche startete sehr warm bei Werten um die 28 Grad, zur Wochenmitte deutlich kühler bei Werten um die 19 Grad. Auch nachts frischt es ab, Werte von 17 Grad und zur Wochenmitte nur noch 12 Grad. Es gibt eine Mischung aus Regen, Wolken und Sonne, überwiegend Regen hin zur Wochenmitte. Das gesamte Team von Radio Felbert wünscht euch eine gute Zeit. Die nächsten News gibt es wie immer zur vollen Stunde.
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1: Dienstag ist es, der 8. September. Wir schauen auf aktuelle Blitzermeldungen aus der Region. Da geht's los in Langenberg auf der Hauptstraße, der Klippe und der Kohlenstraße. In Mitte gibt's Kontrollen am Tegbusch und an der Kastanienallee. Und in Nebiges wird geblitzt am Rosenhügel, auf der Goethestraße und der Nebigeser Straße. Allen eine gute Fahrt, kommt gut an.

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4: Im Studio Sönke Röhling. Schönen guten Tag. Deutschlands Bildung ist im Vergleich nur mittelmäßig. In der aktuellen PISA-Studie schneiden die 15-jährigen Schüler hier Naturwissenschaften, Mathe und Lesen so schlecht ab wie noch nie. Einzelheiten von Daniel Bornberg.
5: Ein Problem, mit dem Deutschland nicht allein dasteht. Immer mehr Jugendliche überfliegen Texte nur hastig und verstehen sie da nicht richtig. Und wer nicht richtig lesen kann, hat häufiger auch Probleme in Mathe und Naturwissenschaften. Ein Grund dafür ist, dass die Schüler mehr aufs Smartphone gucken und weniger lesen. Ein positiver Befund für Deutschland. Hier sind die Schüler überdurchschnittlich neugierig auf viele verschiedene Dinge und glauben, dass Arbeit, Anstrengung und Feedback einen voranbringen.
4: Unter dem Eindruck des AfD-Erfolgs in Sachsen-Anhalt debattiert der Bundestag diese Woche übers Geld. Finanzminister Klingbeil hat seinen Entwurf für den Haushalt fürs nächste Jahr vorgelegt. Mit Blick auf die Lage der deutschen Wirtschaft sagte er:
6: Aktuell korrigieren die Wirtschaftsinstitute ihre Prognosen reihenweise nach oben. Das hat auch mit unserem Handeln hier zu tun. Die öffentlichen Investitionen zeigen Wirkung. Und die Reformen, die wir auf den Weg gebracht haben, tragen dazu bei.
4: Gleichzeitig warnt Klingbeil davor, mit den Reformen zu weit zu gehen und systematisch den Sozialstaat abzubauen. Wenn die Bundesregierung Vertrauen zurückgewinnen wolle, müsse sie laut Klingbeil die Gerechtigkeit in den Mittelpunkt stellen. Nach Schüssen auf eine Anti-AfD-Demo in Halle ermittelt der Staatsschutz. Am Abend war ein Demo-Teilnehmer getroffen worden, vermutlich von einer Luftdruckwaffe aus einem angrenzenden Wohnhaus, so die Polizei. Der 25-Jährige wurde leicht im Gesicht verletzt. In der Stromerzeugung in Deutschland spielen erneuerbare Energien eine immer größere Rolle. In der ersten Jahreshälfte lag der Anteil bei gut 59%, so das Statistische Bundesamt. Die Windkraft war dabei erneut die wichtigste Quelle, gefolgt von Kohle, Sonne und Gas. Ungewöhnlicher Protest in Warschau. Dort sind rund 30 Roboter vor dem polnischen Digitalministerium auf die Straße gegangen und haben eine Regulierung für künstliche Intelligenz gefordert. Hinter dem Protest steht eine Initiative, die sich mit den Auswirkungen von KI auf den Arbeitsmarkt beschäftigt.
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7: Mit KI-Support. Wolkig ist es gerade und besonders im Nordwesten hängen viele Wolken am Himmel. Im Lauf des Tages kann es da ab und zu mal regnen, später ziehen auch vereinzelt Schauer und Gewitter durch, teils mit Sturmböen. Sonst zeigt sich zwischendurch auch die Sonne, dazu werden es meist 18 bis 33 Grad. Morgen geht es deutlich frischer weiter mit Regen zum Start und später nur noch einzelnen Schauern, maximal 22 Grad.
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1: Dienstag ist es, der 8. September. Wir schauen auf aktuelle Blitzermeldungen aus der Region. Da geht's los in Langenberg auf der Hauptstraße, der Klippe und der Kohlenstraße. In Mitte gibt's Kontrollen am Tegbusch und an der Kastanienallee. Und in Neviges wird geblitzt am Rosenhügel, auf der Goethestraße und der Nevigeser Straße. Allen eine gute Fahrt, kommt gut an.
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3: Heute mit Johann, einen schönen guten Tag. NABU Müllsammelaktion in Heiligenhaus. Am Samstag, den 19. September, lädt der Naturschutzbund zu einer gemeinsamen Müllsammelaktion in Heiligenhaus ein. Treffpunkt ist um 10 Uhr auf dem Schotterparkplatz an der Kettwiger Straße. Gesammelt wird in den Bereichen Panoramaweg, Westfalenstraße und Hauptstraße. Müllsäcke und eigene Greifzangen stellt die Stadt zur Verfügung. Eigene Handschuhe oder Greifzangen können gerne mitgebracht werden. Organisiert wird die Aktion von Silke Thus, NABU-Stadtbeauftragte für Heiligenhaus. Helferinnen und Helfer sind herzlich willkommen. Knapp 300 Läuferinnen und Läufer starteten beim Aignerbachlauf. Beim 9. ASV Leust Aignerbachlauf in Velbert-Tönesheide sind am Sonntag knapp 300 Läuferinnen und Läufer an den Start gegangen. Neben dem Kinderlauf über 1,7 Kilometer standen Lauf- und Walking-Strecken über 5 und 10 Kilometer auf dem Programm. Die anspruchsvolle Strecke mit einem Anstieg kurz vor dem Ziel forderte die Teilnehmerinnen und Teilnehmer noch einmal richtig heraus. Den 10 Kilometer Hauptlauf gewann bei den Männern René Bongas vom IO-Team Essen. Bei den Frauen setzte sich Nadine Böger durch. Organisiert wurde die Veranstaltung vom ASV Tönesheide, unterstützt von zahlreichen ehrenamtlichen Helferinnen und Helfern. Das 22. Velberter Schlangenfest. Am Sonntag, den 27. September, wird die Velberter Innenstadt zum großen Spiel- und Erlebnisparadies für Familien. Beim 22. Schlangenfest erwarten Besucher von 11 bis 18 Uhr rund 60 kostenlose Stationen mit Hüpfburgen, Musik und zahlreichen Mitmachaktionen. Parallel findet im Forum Velbert der Tag der offenen Tür, der Velberter Kulturlöwen, statt. Von 13 bis 18 Uhr lädt zudem der Einzelhandel zum verkaufsoffenen Sonntag ein. Organisiert wird das Schlangenfest vom Stadtmarketing gemeinsam mit Vereinen, Schulen, Kindergärten und dem Stadtsportbund. Und zum Schluss der Blick auf das Wetter für Velbert und die Region. Die Woche startete sehr warm bei Werten um die 28 Grad, zur Wochenmitte deutlich kühler bei Werten um die 19 Grad. Auch nachts frischt es ab, Werte von 17 Grad und zur Wochenmitte nur noch 12 Grad. Es gibt eine Mischung aus Regen, Wolken und Sonne, überwiegend Regen hin zur Wochenmitte. Das gesamte Team von Radio Velbert wünscht euch eine gute Zeit. Die News gibt es wie immer zur vollen Stunde.
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1: Dienstag ist es, der 8. September. Wir schauen auf aktuelle Blitzermeldungen aus der Region. Da geht's los in Langenberg auf der Hauptstraße, der Klippe und der Kohlenstraße. In Mitte gibt's Kontrollen am Tegbusch und an der Kastanienallee. Und in Neviges wird geblitzt am Rosenhügel, auf der Goethestraße und der Nevigeser Straße. Allen eine gute Fahrt, kommt gut an.

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2: Im Studio Sönke Röhling, schönen guten Tag. Deutschland rutscht in puncto Bildung weiter ab. Im neuen PISA-Vergleich schneiden die 15-Jährigen so schlecht ab wie nie zuvor. Große Probleme gibt's in Naturwissenschaften, Lesen und Mathe. Mit dem Ergebnis liegt Deutschland international gesehen nur im Mittelfeld. PISA-Studienleiter Samuel Greif.
3: Besonders bemerkenswert ist der Trend. Nach einer Phase der deutlichen Verbesserung beobachten wir seit rund 10 Jahren einen kontinuierlichen Kompetenzrückgang, der sich auch in PISA 2025 weiter fortsetzt.
2: Unter dem Eindruck des AfD-Erfolgs in Sachsen-Anhalt debattiert der Bundestag diese Woche übers Geld. Finanzminister Klingbeil hat zum Start der Haushaltswoche einen Spagat versucht. Einerseits lobte er den Reformkurs der Bundesregierung, andererseits warnte er davor, zu weit zu gehen und den Sozialstaat abzubauen. Nach dem Wahldesaster in Sachsen-Anhalt zieht die CDU Konsequenzen. Der gesamte Landesvorstand soll auf einem Sonderparteitag neu gewählt werden. Noch Ministerpräsident und Landeschef Schulz will nicht wieder antreten. Gleichzeitig kündigt er an, dass die CDU künftig in die Opposition gehen will. Wind oder Sonne, immer mehr Strom in Deutschland kommt aus erneuerbaren Energiequellen. In der ersten Jahreshälfte lag der Anteil bei gut 59%, so das Statistische Bundesamt. Der Haken: ist zu viel Ökostrom im Netz, müssen Anlagen abgeschaltet werden. Das kostet jährlich knapp 500 Millionen Euro. Da Vinci, Marie Curie und Beethoven oder Eisvogel, Weißstorch und Basthölpel. Die Umfrage, wie die nächsten Euroscheine aussehen sollen, läuft. Noch knapp 2 Wochen, dann kann man auf der Seite der Europäischen Zentralbank die Entwürfe angucken und bewerten. Die Fußball-Champions League ist zurück. Borussia Dortmund empfängt heute Abend zum Auftakt der Ligaphase den FC Villarreal. Die Spanier hatten in der heimischen Liga einen Fehlstart. Trotzdem warnt BVB-Trainer Niko Kovac:
4: Wir dürfen jetzt natürlich nicht den Fehler machen und das Ergebnis in der Liga im Moment bewerten und schon gar nicht überbewerten, weil das spiegelt nicht die Performance dieser Mannschaft in den ersten 4 Ligaspielen wider. Das ist eine Mannschaft und wir wissen auch, wenn die Champions League ertönt, dann ist es nochmal was anderes.
2: Der VfB Stuttgart trifft morgen auf den norwegischen Club Viking Stavanger und die Bayern und RB Leipzig müssen am Donnerstag ran.
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5: Mit KI-Support. Viele Wolken gibt es heute Mittag und ab und zu kann auch mal Regen runterkommen, während es in Bayern oft freundlicher und meist trocken bleibt. Später am Tag wird es in der zweiten Tageshälfte unruhiger, da sind vereinzelt Schauer und auch Gewitter drin, teils mit Sturmböen. Dazu liegen die Höchstwerte zwischen 18 und 33 Grad. Morgen dann deutlich kühler, maximal 22 Grad, dazu erstmal öfter Regen, später hier und da noch ein Schauer.
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1: Dienstag ist es, der 8. September. Wir schauen auf aktuelle Blitzermeldungen aus der Region. Da geht's los in Langenberg auf der Hauptstraße, der Klippe und der Kohlenstraße. In Mitte gibt's Kontrollen am Teekbusch und an der Kastanienallee. Und in Nebiges wird geblitzt am Rosenhügel, auf der Goethestraße und der Nebigeser Straße. Allen eine gute Fahrt, kommt gut an.
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2: Heute mit Johann, einen schönen guten Tag. NABU Müllsammelaktion in Heiligenhaus. Am Samstag, den 19. September, lädt der Naturschutzbund zu einer gemeinsamen Müllsammelaktion in Heiligenhaus ein. Treffpunkt ist um 10 Uhr auf dem Schotterparkplatz an der Kettwiger Straße. Gesammelt wird in den Bereichen Panoramaweg, Westfalenstraße und Hauptstraße. Müllsäcke und eigene Greifzangen stellt die Stadt zur Verfügung. Eigene Handschuhe oder Greifzangen können gerne mitgebracht werden. Organisiert wird die Aktion von Silke Thus, NABU-Stadtbeauftragte für Heiligenhaus. Helferinnen und Helfer sind herzlich willkommen. Knapp 300 Läuferinnen und Läufer starteten beim Aigner Bachlauf. Beim 9. ASV Leust Aigner Bachlauf in Felbert-Tönesheide sind am Sonntag knapp 300 Läuferinnen und Läufer an den Start gegangen. Neben dem Kinderlauf über 1,7 Kilometer standen Lauf- und Walkingstrecken über 5 und 10 Kilometer auf dem Programm. Die anspruchsvolle Strecke mit einem Anstieg kurz vor dem Ziel forderte die Teilnehmerinnen und Teilnehmer noch einmal richtig heraus. Den 10 Kilometer Hauptlauf gewann bei den Männern René Bongas vom IO-Team Essen. Bei den Frauen setzte sich Nadine Böger durch. Organisiert wurde die Veranstaltung vom ASV Tönesheide, unterstützt von zahlreichen ehrenamtlichen Helferinnen und Helfern. Das 22. Felberter Schlangenfest. Am Sonntag, den 27. September, wird die Felberter Innenstadt zum großen Spiel- und Erlebnisparadies für Familien. Beim 22. Schlangenfest erwarten Besucher von 11 bis 18 Uhr rund 60 kostenlose Stationen mit Hüpfburgen, Musik und zahlreichen Mitmachaktionen. Parallel findet im Forum Felbert der Tag der offenen Tür der Felberter Kulturlöwen statt. Von 13 bis 18 Uhr lädt zudem der Einzelhandel zum verkaufsoffenen Sonntag ein. Organisiert wird das Schlangenfest vom Stadtmarketing gemeinsam mit Vereinen, Schulen, Kindergärten und dem Stadtsportbund. Und zum Schluss der Blick auf das Wetter für Felbert und die Region. Die Woche startete sehr warm bei Werten um die 28 Grad, zur Wochenmitte deutlich kühler bei Werten um die 19 Grad. Auch nachts frischt es ab, Werte von 17 Grad und zur Wochenmitte nur noch 12 Grad. Es gibt eine Mischung aus Regen, Wolken und Sonne, überwiegend Regen hin zur Wochenmitte. Das gesamte Team von Radio Felbert wünscht euch eine gute Zeit. Die nächsten News gibt es wie immer zur vollen Stunde.
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3: Dienstag ist es, der 8. September. Wir schauen auf aktuelle Blitzermeldungen aus der Region. Da geht's los in Langenberg auf der Hauptstraße, der Klippe und der Kohlenstraße. In Mitte gibt's Kontrollen am Teekbusch und an der Kastanienallee. Und in Neviges wird geblitzt am Rosenhügel, auf der Goethestraße und der Nevigeser Straße. Allen eine gute Fahrt, kommt gut an.

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2: Im Studio von Riebesel Freund lieb. Schönen guten Tag. Die Polizei hat den Mann, der hinter den Angriffen auf die Stromversorgung in Deutschland stecken soll, gefasst. Er wurde bei einem Kraftwerk in der Nähe von Aachen festgenommen. Der 48-Jährige hatte Sprengstoff dabei. Tagelang hatten Ermittler nach dem Mann gefahndet. Er soll hinter Anschlägen auf Umspannwerke in NRW, Brandenburg und Sachsen stecken. Und das in mehreren Bekennerschreiben auch zugegeben haben. In den Briefen verurteilte er die Nutzung von Kohle zur Stromerzeugung. Deutschland ist in Sachen Bildung nur Mittelmaß. Im internationalen Bildungsvergleich schneiden die 15-jährigen Schüler so schlecht ab wie noch nie zuvor. Laut PISA-Studie können sie immer schlechter lesen und rechnen. Daniel Bornberg.
3: Nicht nur in Deutschland gibt es ein grundsätzliches Problem. Viele Schüler überfliegen Texte nur hastig und antworten dann falsch. Das liegt auch daran, dass sie zu viel am Smartphone oder vorm Computer hängen und insgesamt zu wenig lesen. Die geringere Lesekompetenz wirkt sich dann auch auf Mathe und Naturwissenschaften aus. Die Macher der PISA-Studie sind besorgt. Sie sagen, gerade im KI-Zeitalter kommt es darauf an, Informationen zu bewerten und das Gelesene kritisch zu hinterfragen.
2: Zwickmühle für Lars Klingbeil zum Auftakt der Haushaltswoche im Bundestag. Einerseits lobt der Bundesfinanzminister die Reformen der Regierung. Andererseits warnt der SPD-Chef davor, zu weit zu gehen und den Sozialstaat abzubauen. Mit Blick auf den AfD-Erfolg in Sachsen-Anhalt meint er, die Bundesregierung muss die Gerechtigkeit ins Zentrum stellen, um Vertrauen zurückzugewinnen. Da Vinci, Marie Curie und Beethoven oder Eisvogel, Weißstorch und Bastölpel. Die Umfrage, wie die nächsten Euroscheine aussehen sollen, läuft. Noch knapp 2 Wochen lang kann man auf der Seite der Europäischen Zentralbank die Entwürfe angucken und bewerten. Die Fußball-Champions League ist zurück. Borussia Dortmund empfängt heute zum Auftakt der Ligaphase den FC Villarreal aus Spanien. Der VfB Stuttgart trifft morgen auf den norwegischen Club Viking Stavanger. Die Bayern und RB Leipzig müssen am Donnerstag ran.
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4: Mit KI-Support. Viele Wolken gibt es heute Mittag und ab und zu kann auch mal Regen runterkommen, während es in Bayern oft freundlicher und meist trocken bleibt. Später am Tag wird es in der zweiten Tageshälfte unruhiger, da sind vereinzelt Schauer und auch Gewitter drin, teils mit Sturmböen. Dazu liegen die Höchstwerte zwischen 18 und 33 Grad. Morgen dann deutlich kühler, maximal 22 Grad, dazu erstmal öfter Regen, später hier und da noch ein Schauer.
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1: Dienstag ist es, der 8. September. Wir schauen auf aktuelle Blitzermeldungen aus der Region. Da geht's los in Langenberg auf der Hauptstraße, der Klippe und der Kohlenstraße. In Mitte gibt's Kontrollen am Tegbusch und an der Kastanienallee. Und in Neviges wird geblitzt am Rosenhügel, auf der Goethestraße und der Neviger Straße. Allen eine gute Fahrt, kommt gut an.
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1: Heute mit Johann, einen schönen guten Tag. NABU-Müllsammelaktion in Heiligenhaus. Am Samstag, den 19. September, lädt der Naturschutzbund zu einer gemeinsamen Müllsammelaktion in Heiligenhaus ein. Treffpunkt ist um 10 Uhr auf dem Schotterparkplatz an der Kettwiger Straße. Gesammelt wird in den Bereichen Panoramaweg, Westfalenstraße und Hauptstraße. Müllsäcke und eigene Greifzangen stellt die Stadt zur Verfügung. Eigene Handschuhe oder Greifzangen können gerne mitgebracht werden. Organisiert wird die Aktion von Silke Thus, NABU-Stadtbeauftragte für Heiligenhaus. Helferinnen und Helfer sind herzlich willkommen. Knapp 300 Läuferinnen und Läufer starteten beim Aignerbachlauf. Beim 9. ASV Leust Aignerbachlauf in Felbert-Tönesheide sind am Sonntag knapp 300 Läuferinnen und Läufer an den Start gegangen. Neben dem Kinderlauf über 1,7 Kilometer standen Lauf- und Walking-Strecken über 5 und 10 Kilometer auf dem Programm. Die anspruchsvolle Strecke mit einem Anstieg kurz vor dem Ziel forderte die Teilnehmerinnen und Teilnehmer noch einmal richtig heraus. Den 10 Kilometer Hauptlauf gewann bei den Männern René Bongas vom IO-Team Essen. Bei den Frauen setzte sich Nadine Böger durch. Organisiert wurde die Veranstaltung vom ASV Tönesheide, unterstützt von zahlreichen ehrenamtlichen Helferinnen und Helfern. Das 22. Felberter Schlangenfest. Am Sonntag, den 27. September, wird die Felberter Innenstadt zum großen Spiel- und Erlebnisparadies für Familien. Beim 22. Schlangenfest erwarten Besucher von 11 bis 18 Uhr rund 60 kostenlose Stationen mit Hüpfburgen, Musik und zahlreichen Mitmachaktionen. Parallel findet im Forum Felbert der Tag der offenen Tür, der Felberter Kulturlöwen, statt. Von 13 bis 18 Uhr lädt zudem der Einzelhandel zum verkaufsoffenen Sonntag ein. Organisiert wird das Schlangenfest vom Stadtmarketing gemeinsam mit Vereinen, Schulen, Kindergärten und dem Stadtsportbund. Und zum Schluss der Blick auf das Wetter für Felbert und die Region. Die Woche startete sehr warm bei Werten um die 28 Grad, zur Wochenmitte deutlich kühler bei Werten um die 19 Grad. Auch nachts frischt es ab, Werte von 17 Grad und zur Wochenmitte nur noch 12 Grad. Es gibt eine Mischung aus Regen, Wolken und Sonne, überwiegend Regen hin zur Wochenmitte. Das gesamte Team von Radio Felbert wünscht euch eine gute Zeit. Die nächsten News gibt es wie immer zur vollen Stunde.
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1: Dienstag ist es, der 8. September. Wir schauen auf aktuelle Blitzermeldungen aus der Region. Da geht's los in Langenberg auf der Hauptstraße, der Klippe und der Kohlenstraße. In Mitte gibt's Kontrollen am Tegbusch und an der Kastanienallee. Und in Neviges wird geblitzt am Rosenhügel, auf der Goethestraße und der Nevigeser Straße. Allen eine gute Fahrt, kommt gut an.
2: Barbra Streisand.

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5: Im Studio von Riebesel Freund lieb. Schönen guten Tag. Tagelang haben Ermittler nach dem mutmaßlichen Stromnetzsaboteur gefahndet. Jetzt ist er der Polizei ins Netz gegangen. Tom Husse berichtet.
6: Der 48-Jährige ist dem Beamten nicht weit von einem Kraftwerk bei Aachen aufgefallen. Er hatte Sprengstoff dabei, als er festgenommen wurde. In der Nähe stand auch noch ein Zelt. Auch da waren Sprengladungen deponiert. Der Mann soll hinter Angriffen auf Umspannwerke in NRW, Sachsen und Brandenburg stecken. Er soll mehrere Bekennerschreiben verfasst und auch mit vollem Namen unterschrieben haben. In den Briefen nennt er den Kampf gegen fossile Energieträger als Motiv für die Anschläge.
5: Die Bildung in Deutschland ist im Vergleich nur Mittelmaß. In der aktuellen PISA-Studie schneiden die 15-jährigen Schülerinnen und Schüler hier in Naturwissenschaften, Mathe und Lesen so schlecht ab wie noch nie. Mehr dazu von Daniel Bornberg.
7: Ein Problem, mit dem Deutschland nicht allein dasteht. Immer mehr Jugendliche überfliegen Texte nur hastig und verstehen sie da nicht richtig. Und wer nicht richtig lesen kann, hat häufiger auch Probleme in Mathe und Naturwissenschaften. Ein Grund dafür ist, dass die Schüler mehr aufs Smartphone gucken und weniger lesen. Ein positiver Befund für Deutschland. Hier sind die Schüler überdurchschnittlich neugierig auf viele verschiedene Dinge und glauben, dass Arbeit, Anstrengung und Feedback einen voranbringen.
5: Unter dem Eindruck des AfD-Erfolgs in Sachsen-Anhalt geht's diese Woche im Bundestag ums Geld. Zum Auftakt der Haushaltswoche hat Bundesfinanzminister Klingbeil seinen Entwurf fürs nächste Jahr vorgestellt und dabei einen Spagat versucht, Anne Brauer.
8: Ja, da hört man schon, dass Klingbeil in der Zwickmühle steckt. Der Vizekanzler lobt den Reformkurs der Regierung und sagt, der wirkt auch schon. Und andererseits warnt der SPD-Chef, wir dürfen nicht zu weit gehen und müssen die Gerechtigkeit in den Mittelpunkt stellen, um Vertrauen zurückzugewinnen, was spätestens seit dem Wahlabend am Sonntag ja ganz oben auf der To-Do-Liste der Regierung steht. Die neuen Schulden rechtfertigt Klingbeil als Investition in die Zukunft. Die AfD meint, Merz' Kanzlerschaft treibt uns in den Ruin und die Linke will Reiche viel mehr zur Kasse bitten.
5: In der Königsklasse rollt der Ball wieder. Zum Start in die neue Saison der Fußball-Champions League spielt Dortmund heute gegen Villarreal. Außerdem gibt's den Kracher Real Madrid gegen Inter Mailand. 36 Teams sind in der Ligaphase wieder dabei. Aus deutscher Sicht auch noch die Bayern, Leipzig und Stuttgart.
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9: Mit KI-Support. Wolkig ist es heute Nachmittag und ab und zu kann auch mal ein Schauer runterkommen. Später sind vereinzelt auch Gewitter drin, mit Sturmböen. Die Höchstwerte liegen heute zwischen 18 und 33 Grad. Morgen wird's deutlich gedämpfter, öfter Regen, zwischendurch ein paar Wolkenlücken und maximal werden es 22 Grad.
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1: Dienstag ist es, der 8. September. Wir schauen auf aktuelle Blitzermeldungen aus der Region. Da geht's los in Langenberg auf der Hauptstraße, der Klippe und der Kohlenstraße. In Mitte gibt's Kontrollen am Tegbusch und an der Kastanienallee. Und in Neviges wird geblitzt am Rosenhügel, auf der Goethestraße und der Neviger Straße. Allen eine gute Fahrt, kommt gut an.
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1: Heute mit Johann, einen schönen guten Tag. NABU Müllsammelaktion in Heiligenhaus. Am Samstag, den 19. September, lädt der Naturschutzbund zu einer gemeinsamen Müllsammelaktion in Heiligenhaus ein. Treffpunkt ist um 10 Uhr auf dem Schotterparkplatz an der Kettwiger Straße. Gesammelt wird in den Bereichen Panoramaweg, Westfalenstraße und Hauptstraße. Müllsäcke und eigene Greifzangen stellt die Stadt zur Verfügung. Eigene Handschuhe oder Greifzangen können gerne mitgebracht werden. Organisiert wird die Aktion von Silke Thus, NABU Stadtbeauftragte für Heiligenhaus. Helferinnen und Helfer sind herzlich willkommen. Knapp 300 Läuferinnen und Läufer starteten beim Aignerbachlauf. Beim 9. ASV Leust Aignerbachlauf in Felbert-Tönesheide sind am Sonntag knapp 300 Läuferinnen und Läufer an den Start gegangen. Neben dem Kinderlauf über 1,7 Kilometer standen Lauf- und Walkingstrecken über 5 und 10 Kilometer auf dem Programm. Die anspruchsvolle Strecke mit einem Anstieg kurz vor dem Ziel forderte die Teilnehmerinnen und Teilnehmer noch einmal richtig heraus. Den 10 Kilometer Hauptlauf gewann bei den Männern René Bongas vom IO-Team Essen. Bei den Frauen setzte sich Nadine Böger durch. Organisiert wurde die Veranstaltung vom ASV Tönesheide, unterstützt von zahlreichen ehrenamtlichen Helferinnen und Helfern. Das 22. Felberter Schlangenfest. Am Sonntag, den 27. September, wird die Felberter Innenstadt zum großen Spiel- und Erlebnisparadies für Familien. Beim 22. Schlangenfest erwarten Besucher von 11 bis 18 Uhr rund 60 kostenlose Stationen mit Hüpfburgen, Musik und zahlreichen Mitmachaktionen. Parallel findet im Forum Felbert der Tag der offenen Tür, der Felberter Kulturlöwen, statt. Von 13 bis 18 Uhr lädt zudem der Einzelhandel zum verkaufsoffenen Sonntag ein. Organisiert wird das Schlangenfest vom Stadtmarketing gemeinsam mit Vereinen, Schulen, Kindergärten und dem Stadtsportbund. Und zum Schluss der Blick auf das Wetter für Felbert und die Region. Die Woche startete sehr warm bei Werten um die 28 Grad, zur Wochenmitte deutlich kühler bei Werten um die 19 Grad. Auch nachts frischt es ab, Werte von 17 Grad und zur Wochenmitte nur noch 12 Grad. Es gibt eine Mischung aus Regen, Wolken und Sonne, überwiegend Regen hin zur Wochenmitte. Das gesamte Team von Radio Felbert wünscht euch eine gute Zeit. Die News gibt es wie immer zur vollen Stunde.
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2: Dienstag ist es, der 8. September. Wir schauen auf aktuelle Blitzermeldungen aus der Region. Da geht's los in Langenberg auf der Hauptstraße, der Klippe und der Kohlenstraße. In Mitte gibt's Kontrollen am Tegbusch und an der Kastanienallee. Und in Neviges wird geblitzt am Rosenhügel, auf der Goethestraße und der Neviger Straße. Allen eine gute Fahrt, kommt gut an.
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5: Im Studio von Riebesel Freund lieb. Schönen guten Tag. Er soll hinter Angriffen auf Umspannwerke in Brandenburg, NRW und Sachsen stecken. Jetzt hat die Polizei den mutmaßlichen Stromsaboteur geschnappt. Der 48-Jährige ging den Beamten bei einem Kraftwerk in NRW ins Netz. Er hatte Sprengstoff dabei. Zu den Angriffen auf die kritische Infrastruktur sagte der Sicherheitsexperte Frank Umbach bei NTV.
6: Wir haben generell das Problem, dass die Anschlagsserie vor allem im Kontext russischer hybrider Kriegführung deutlich zugenommen hat. Und dann haben wir eben auch noch Anschläge eben von diesen linksterroristischen Gruppen. Auch da gilt es in den folgenden Monaten noch zu klären, ob es da vielleicht auch eben Verbindungen ins Ausland gibt.
5: Deutschland ist in Sachen Bildung nur Mittelmaß. Im internationalen Bildungsvergleich schneiden die 15-jährigen Schülerinnen und Schüler so schlecht ab wie nie zuvor. Laut PISA-Studie können sie immer schlechter lesen und rechnen. Ein Grund: Die Schüler hängen zu viel am Smartphone und lesen zu wenig. Unter dem Eindruck des AfD-Erfolgs in Sachsen-Anhalt debattiert der Bundestag diese Woche übers Geld. Bundesfinanzminister Klingbeil hat zum Start der Haushaltswoche einen Spagat versucht. Einerseits lobt er den Reformkurs der Bundesregierung, andererseits warnt er davor, zu weit zu gehen und den Sozialstaat abzubauen. Wind oder Sonne? Immer mehr Strom in Deutschland kommt aus erneuerbaren Energiequellen. In der ersten Jahreshälfte lag der Anteil bei gut 59%, so das Statistische Bundesamt. Wichtigste Quelle war erneut die Windkraft, gefolgt von Kohle, Sonne und Gas. Die Fußball-Champions League ist zurück. Borussia Dortmund empfängt heute zum Auftakt der Ligaphase den FC Villarreal. Die Spanier hatten in der heimischen Liga einen Fehlstart, trotzdem warnt BVB-Trainer Niko Kovac.
7: Wir dürfen jetzt natürlich nicht den Fehler machen und das Ergebnis in der Liga im Moment bewerten und schon gar nicht überbewerten, weil das spiegelt nicht die Performance dieser Mannschaft in den ersten 4 Ligaspielen wider. Das ist eine Mannschaft und wir wissen auch, wenn die Champions League ertönt, dann ist es nochmal was anderes.
5: Der VfB Stuttgart trifft morgen auf den norwegischen Club Viking Stavanger. Die Bayern und RB Leipzig müssen dann am Donnerstag ran.
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8: Mit KI-Support. Wolkig ist es heute Nachmittag und ab und zu kann auch mal ein Schauer runterkommen. Später sind vereinzelt auch Gewitter drin, mit Sturmböen. Die Höchstwerte liegen heute zwischen 18 und 33 Grad. Morgen wird's deutlich gedämpfter, öfter Regen, zwischendurch ein paar Wolkenlücken und maximal werden es 22 Grad.
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1: Dienstag, der 8. September ist es und geblitzt wird in Velbert-Langenberg auf der Hauptstraße, an der Klippe und auf der Kohlenstraße. In Velbert-Mitte, da kann es am Thekbusch und auf der Kastanienallee teurer werden. Und in Velbert-Nevigis, da solltet ihr am Rosenhügel, auf der Goethestraße und auf der Nevigiser Straße langsamer fahren. Allen unterwegs eine gute und sichere Fahrt, kommt gut an!

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1: Wir starten gemeinsam in Richtung Dienstag Feierabend und ich habe jetzt schon einen Termin für euch, den ihr euch unbedingt rot im Kalender markieren solltet. 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September sind wir beim Parkfest im Herminghauspark und senden an beiden Tagen von 12 bis 18 Uhr live vor Ort. 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Wir freuen uns schon auf euch. Mehr Details zum Parkfest gibt es in der nächsten halben Stunde. Aber vorher gibt's geile Musik. Unter anderem von Sarah Larsson gleich bei uns. Vorher habe ich noch Martin Garrix und Ed Sheeran hier für euch. Repeated. Hallo zusammen.

Sarah Larsen, gerade gehört hier bei Radio Felbert. Wir machen gemeinsam Feierabend und das bei richtig schönem Wetter. Nicht zu warm, nicht zu kalt, viel Sonne aber trotzdem mit dabei. Und dafür haben wir natürlich auch die beste Musik. Gleich bei uns Pitbull auf der Playlist mit Hotel Room Service nach D.O.D. und Nina. Vorher haben wir aber noch Musik von Oliver Heldens. Lady, hear me tonight, hier bei Radio Felbert.

0: Pitbull hier bei Radio Felbert an diesem Dienstag, den 8. September. Und den September, das möchte ich natürlich ganz besonders betonen, denn irgendwie habe ich das Gefühl, im September haben super viele Leute Geburtstag. Bei uns im Radio Felbert-Team merke ich das ganz besonders. Kollege Dave, der hatte erst vor kurzem Geburtstag. Ja, und neben ihm feiern dieses Jahr noch 6 weitere Leute im September Geburtstag, wie jedes Jahr. Und ich persönlich habe privat auch gemerkt, dass der September so ein bisschen der Geburtstagsmonat ist.
1: Ganz ehrlich, so viel will ich euch auch verraten. Ich bin ebenfalls Septemberkind.
0: Ja, und habe auch jetzt ganz bald Geburtstag. Ich bin mal gespannt, was das Team vorbereitet für den Geburtstag.
1: Ehrlich gestanden hoffe ich nicht, dass sie was vorbereiten, weil meine Sendung ganz normal verlaufen soll.
0: Aber man weiß ja nie, die meisten Sender haben durchgeknalltes Personal, wie Radio Felbert auch. Ich gehöre übrigens auch zum durchgeknallten Personal. Aber das macht Radio Felbert doch auch sympathisch, oder? Wie sieht es bei euch aus? Wie viele Leute feiern bei euch im September Geburtstag? Oder seid ihr vielleicht auch selber ein Septemberkind? Schreibt es mir doch gerne. Per WhatsApp 01523 350231, euer Weg direkt zu mir ins Studio. Gleich bei uns musikalisch gibt es Musik von Felix Jähn und Jonas Blue. Vorher habe ich noch Dream für euch mit Dieser Sommer. Schön, dass ihr mit dabei seid an diesem Dienstagnachmittag. Hallo zusammen.
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1: Und ein Blick auf die Uhr. Es ist gleich 16:30.
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2: Heute mit Johann einen schönen guten Tag. NABU Müllsammelaktion in Heiligenhaus. Am Samstag, den 19. September, lädt der Naturschutzbund zu einer gemeinsamen Müllsammelaktion in Heiligenhaus ein. Treffpunkt ist um 10 Uhr auf dem Schotterparkplatz an der Kettwiger Straße. Gesammelt wird in den Bereichen Panoramaweg, Westfalenstraße und Hauptstraße. Müllsäcke und eigene Greifzangen stellt die Stadt zur Verfügung. Eigene Handschuhe oder Greifzangen können gerne mitgebracht werden. Organisiert wird die Aktion von Silke Thus, NABU-Stadtbeauftragte für Heiligenhaus. Helferinnen und Helfer sind herzlich willkommen. Knapp 300 Läuferinnen und Läufer starteten beim Aignerbachlauf. Beim 9. ASV Leust Aignerbachlauf in Felbert-Tönesheide sind am Sonntag knapp 300 Läuferinnen und Läufer an den Start gegangen. Neben dem Kinderlauf über 1,7 Kilometer standen Lauf- und Walkingstrecken über 5 und 10 Kilometer auf dem Programm. Die anspruchsvolle Strecke mit einem Anstieg kurz vor dem Ziel forderte die Teilnehmerinnen und Teilnehmer noch einmal richtig heraus. Den 10 Kilometer Hauptlauf gewann bei den Männern René Bongas vom IO-Team Essen. Bei den Frauen setzte sich Nadine Böger durch. Organisiert wurde die Veranstaltung vom ASV Tönesheide, unterstützt von zahlreichen ehrenamtlichen Helferinnen und Helfern. Das 22. Felberter Schlangenfest. Am Sonntag, den 27. September, wird die Felberter Innenstadt zum großen Spiel- und Erlebnisparadies für Familien. Beim 22. Schlangenfest erwarten Besucher von 11 bis 18 Uhr rund 60 kostenlose Stationen mit Hüpfburgen, Musik und zahlreichen Mitmachaktionen. Parallel findet im Forum Felbert der Tag der offenen Tür, der Felberter Kulturlöwen, statt. Von 13 bis 18 Uhr lädt zudem der Einzelhandel zum verkaufsoffenen Sonntag ein. Organisiert wird das Schlangenfest vom Stadtmarketing gemeinsam mit Vereinen, Schulen, Kindergärten und dem Stadtsportbund. Und zum Schluss der Blick auf das Wetter für Felbert und die Region. Die Woche startete sehr warm bei Werten um die 28 Grad, zur Wochenmitte deutlich kühler bei Werten um die 19 Grad. Auch nachts frischt es ab, Werte von 17 Grad und zur Wochenmitte nur noch 12 Grad. Es gibt eine Mischung aus Regen, Wolken und Sonne, überwiegend Regen hin zur Wochenmitte. Das gesamte Team von Radio Felbert wünscht euch eine gute Zeit. Die nächsten News gibt es wie immer zur vollen Stunde.
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0: Und das am Dienstag, den 8. September. Hier wird heute geblitzt, und zwar in Velbert-Langenberg auf der Hauptstraße an der Klippe und auf der Kohlenstraße in Velbert-Mitte. Da kann es am Teekbusch und auf der Kastanienallee teurer werden. Ohne Velbert-Neviges, da solltet ihr aufpassen, am Rosenhügel, auf der Goethestraße und auf der Nevigeserstraße. Und dann noch ein Blick auf die Autobahn A46 Düsseldorf Richtung Wuppertal zwischen Wuppertal-Fahresbeck und Wuppertal-Barm. 4 Kilometer Stau, hier braucht ihr 10 Minuten länger. Dann die A46, Wuppertal Richtung Düsseldorf, zwischen Wuppertal-Katernberg und Hahn-Ost, 5 Kilometer stockender Verkehr, Stau, etwa 15 Minuten obendrauf. A52, Düsseldorf Richtung Essen, zwischen Breitscheid und dem Essen-Kettwig, etwa 5 Kilometer stockender Verkehr, hier braucht ihr 10 Minuten länger. Und zu guter Letzt noch die A52 jetzt, Düsseldorf-Essen, im weiteren Verlauf zwischen Essen-Süd und dem Dreieck Essen-Ost, 2 Kilometer Stau, 10 Minuten plus. Gute Fahrt euch!
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0: Ja, und wir machen Feierabend hier bei Radio Felbert. Schön, dass ihr mit dabei seid. Ich bin der Daniel und bin mit dabei. Und am 12. und 13. der Hinweis, das Parkfest, das kommt nämlich. Und wir sind auch mit dabei von Radio Felbert. 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Und falls ihr es nicht schafft, dann macht es doch gerne wie der liebe Johann. Schickt uns gerne eure Musikwünsche per WhatsApp-Sprachnachricht. Das geht ganz einfach. In dem Fall heute auch über die WhatsApp-Nummer 915 23 35 02 4 01523. Meine Güte, kann ich meine eigene Nummer nicht auswendig. 915 23 35 02 4 31. Hallo Johann.
1: Ja, einen wunderschönen Dienstag. Ich hoffe, ihr seid alle gut durchgekommen. Und Daniel, fühl dich mal am Abend. Ich würde mir gerne einen Song von der Band Placebo wünschen, denn die haben auch ihre große 30. Jubiläumstour hier in Deutschland jetzt im Herbst. Und ja, vielleicht geht der eine oder andere von euch hin. Und unter anderem sind die auch in Köln dabei. Also da gibt es bestimmt noch hier das ein oder andere Ticket, was man sich krallen kann für die große Deutschlandtour. Und ja, ich hoffe, dass wir einen richtig schönen Herbst erleben. Und lieber Daniel, ich freue mich, dass du hier im Sender bist. Denn bei Radio Felbert macht es Spaß, auch mal einen auf dem Sender haben zu dürfen. Denn den haben wir ja eigentlich fast alle 24/7. Also, ich brauche jetzt erstmal einen Kaffee. Dafür brauche ich Tassen im Schrank. Die habe ich gerade nicht. Das heißt, ich muss einen abwaschen. Und dann frage ich mich gerade, ob wir vielleicht im Redaktionsbüro hier doch mal eine Geschirrspülmaschine. Ja gut, dann sind hier ein paar Tassen in der Spüle drin. Aber die werde ich jetzt in den nächsten Minuten mal ein bisschen abwaschen. Naja, ich habe ja auch den Käsekuchen gegessen. Also muss ich jetzt auch mal den Abwasch machen. Ich sehe es ja schon ein. Also ihr Lieben, fühlt euch gegrüßt und tolle Sendung. Danke, Daniel.

Radio Velvet hier am Dienstagnachmittag, der 8. September 2026. Schön, dass ihr mit dabei seid und ja, wir haben vorhin über Geburtstage gesprochen und ich kann es ja so viel sagen. Zwei der Leute, die ich vorhin gemeldet habe, die haben sich tatsächlich gemeldet und zwar der liebe Johann und der liebe Dustin. Die haben nämlich beide im September Geburtstag. Johann am 19., Dustin am 21. und ich kann euch das ja jetzt auch verraten, ich am 22. September. Aber das ist noch ein bisschen hin. Bis dahin haben wir natürlich noch eine Sache, über die wir sprechen müssen. 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

0: Radio Felbert hier. Meine Güte, Knatzerschuhe. Schön, dass ihr mit dabei seid. 16.52 Uhr haben wir es gleich. Um 17 Uhr. Das Neueste aus Deutschland und der Welt in unserem Radio Felbert News Update. Vor allem wäre noch Musik von Armin van Buuren und Milk und Good Boys. Forever heißt die Nummer. Aber starten tun wir tatsächlich mit einer Nummer von Milky Chance. Stolen Dance heißt die Nummer. 16.53 Uhr. Felbert macht Feierabend. Mit mir, dem Daniel. Und ihr hört Radio Felbert. Schön, dass ihr mit dabei seid. Hallo zusammen.
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2: Im Studio von Riebesel Freund lebt. Schönen guten Tag. Tagelang haben Ermittler nach dem mutmaßlichen Stromnetzsaboteur gefahndet. Jetzt ist er der Polizei ins Netz gegangen, bei einem Kraftwerk in NRW. Dort wurde der 48-Jährige festgenommen. Er hatte Sprengstoff dabei. Der Mann soll hinter Angriffen auf Umspannwerke in NRW, Sachsen und Brandenburg stecken. Sachsens Innenminister Schuster.
3: Die Abschussvorrichtungen, schon das Wort klingt jetzt martialisch, waren so, dass man es schafft, einen längeren Draht, der dazu dienen soll, Kurzschlüsse zu erzeugen, über eine Hochspannungsleitung zu ziehen. Wie wäre das Szenario gewesen, wenn er erfolgreich gewesen wäre? Die Dimension hätte Blackout-Qualität regional.
2: Deutschland rutscht in puncto Bildung weiter ab. Im neuen PISA-Vergleich schneiden die 15-jährigen Schülerinnen und Schüler so schlecht ab wie nie zuvor. Gecheckt wurde, was sie beim Lesen, in Mathe und in Naturwissenschaften drauf haben. Mit dem Ergebnis liegt Deutschland international gesehen nur im Mittelfeld. PISA-Studienleiter Samuel Greif.
4: Besonders bemerkenswert ist der Trend. Nach einer Phase der deutlichen Verbesserungen beobachten wir seit rund 10 Jahren einen kontinuierlichen Kompetenzrückgang, der sich auch in PISA 2025 weiter fortsetzt.
2: Zwickmühle für Lars Klingbeil zum Auftakt der Haushaltswoche im Bundestag. Einerseits lobt der Bundesfinanzminister die Reformen der Regierung, andererseits warnt der SPD-Chef davor, zu weit zu gehen und den Sozialstaat abzubauen. Um Vertrauen zurückzugewinnen, will er die Gerechtigkeit in den Mittelpunkt stellen. Da Vinci, Marie Curie und Beethoven oder Eisvogel, Weißstorch und

0: Bastölpel. Die Umfrage, wie die nächsten Euroscheine aussehen sollen, läuft. Noch knapp 2 Wochen lang kann man auf der Seite der Europäischen Zentralbank die Entwürfe angucken und bewerten. Die Fußball-Champions League ist zurück. Borussia Dortmund empfängt heute zum Auftakt der Ligaphase den FC Villarreal aus Spanien. Der VfB Stuttgart trifft morgen auf den norwegischen Club Viking Stavanger. Die Bayern und RB Leipzig müssen am Donnerstag ran.
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2: Mit KI-Support. Wolkig bis sonnig ist es gerade. Im Nordwesten hängen aber viele Wolken und Richtung Abend können in der Osthälfte vereinzelt Schauer und Gewitter aufziehen. Dazu auch mal Sturmböen. Dazu werden es heute maximal 24 bis 33 Grad. Morgen wird es deutlich kühler mit Regen im Süden und Osten und sonst immer mal Schauern oder kurzen Gewittern. Maximal 22 Grad.
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Dienstag, der 8. September 2026 und geblitzt wird heute in... Jetzt habe ich die Blitzermeldung nicht. Da habe ich sie. Im Velbert Langberg auf der Hauptstraße auf der Klippe und auf der Kohlenstraße in Velbert Mitte. Da kann es am Teekbusch und auf der Kastanienallee teurer werden. Und dann im Velbert Neviges müsst ihr aufpassen. Am Rosenhügel auf der Goethestraße und der Nevigeserstraße. Und jetzt zu den Autobahnen. Da starten wir auf der A3. Oberhausen Richtung Köln zwischen Kreuz Breitscheid und Mettmann. Vorsicht, hier besteht Gefahr durch eine ungesicherte Unfallstelle auf allen Fahrstreifen. Und es staut sich mittlerweile schon zurück auf 3 Kilometer. Hier müsst ihr eine Viertelstunde mehr einplanen. Und dann machen wir weiter mit der A46. Mit der A46 Düsseldorf Richtung Wuppertal zwischen Wuppertal-Farsbeck und Wuppertal-Wichlinghausen. Hier braucht ihr 4 Kilometer stockender Verkehr, 10 Minuten kommen oben drauf. Und jetzt die A46 Wuppertal-Düsseldorf zwischen Wuppertal-Farsbeck und Hahn-Ost, 3 Kilometer Stau, 10 Minuten plus. Dann machen wir weiter auf der A52 Düsseldorf Richtung Essen zwischen Essen-Süd und dem Dreieck Essen-Ost, etwa 10 Minuten plus, 2 Kilometer Stau. Und jetzt noch die A52 Düsseldorf Richtung Essen zwischen Tiefenbruch und Essen-Kettwig, 2 Kilometer Stau, 10 Minuten plus.

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1: Und weil so viel los auf den Straßen ist, würde ich sagen, verlieren wir doch keine Zeit und machen direkt weiter mit geiler Musik. Gleich James Hype hier auf der Playlist mit Serotonin. Vorher haben wir noch Hügel für euch. Forever. Mein Name ist Daniel. Hallo zusammen.

James Hype hier bei Radio Felbert. Schön, dass ihr mit dabei seid. Und wir müssen mal auf unseren Sendeplan in dieser Woche schauen. Was haben wir nämlich ein bisschen vernachlässigt? Ich bin natürlich die gesamte Woche für euch da. Wobei, vielleicht ist das auch ein bisschen übertrieben. Ja, nee, eigentlich bin ich die ganze Woche für euch da. Immer montags bis freitags. Freitags sogar mit den Top 5 um 5 am Start. Und dann haben wir heute noch eine zweite Sendung. Und zwar ab 22 Uhr. Da wird es nämlich wieder etwas dunkler bei uns auf dem Sender. Denn der liebe Johann ist da. Und keine Sorgen, er selbst ist nicht derjenige, der die Dunkelheit verbreitet. Ja, wobei, doch, eigentlich schon. Denn seine Sendung besteht genau daraus. Und zwar aus Dunkelheit verbreiten. Hammerstein, so heißt die Sendung. A Journey into Darkness. Gibt es heute Abend von 22 Uhr bis 1 Uhr. Vielleicht höre ich ja sogar rein. Schauen wir mal. Wobei, mit Sicherheit höre ich rein. Da könnt ihr Gift aufnehmen, Leute. Ja, und dann haben wir zwei Sendungen. Die muss ich gar nicht mehr anteasern. Es ist nämlich wieder Zeit für Deluxe the Radio Band. Es ist Zeit für Radio Felbert live auf dem Parkfest am Samstag und am Sonntag, jeweils von 12 bis 18 Uhr, mit einem breit gefächerten Team. Jörn und ich werden vor Ort sein, aber natürlich auch Dustin und Flo. So viel kann ich schon mal verraten. Aber ich werde euch auch noch nicht zu viel verraten. Den gesamten Sendeplan, den findet ihr wie immer auf radiofelbert.de. Was ihr dort nicht findet, ist die geile Mucke, die wir gleich spielen. Gleich bei uns Tayo Cruz und La Fuente. Vorher haben wir aber noch Alec und Khalid mit Dive Into Me. Hier bei Radio Felbert. Hallo zusammen.

Tayo Cruz hier bei Radio Felbert. Und wir schauen ein wenig in die Dunkelheit. Denn heute Abend ist es wieder soweit. Und da machen wir eine Reise in die Dunkelheit des Lebens, der Musik. Und das kann natürlich nicht ich machen. Dafür bin ich viel zu bunt. Dafür bin ich nicht gemacht. Sondern es macht ein anderer. Jemand, der sehr gerne in die Dunkelheit geht. Der sehr gerne das Dunkel des Lebens analysiert. Aber auch sehr gerne die Musik dieser Szene hört. Gothic ist seine Heimat und Dunkelheit umgibt ihn, wann immer er es möchte. Bedeutet aber nicht, dass er auch nicht bunt kann. Die Rede ist von meinem Kollegen Johann, der ist nämlich heute Abend ab 22 Uhr mit dieser Sendung Hammerstein für euch am Start. Und ganz ehrlich, anfangs war ich skeptisch, muss ich gestehen, über die Sendung. Weil musikalisch würde ich mich nicht diesem Genre zuordnen. Aber wenn man diese Sendung hört, dann fällt einem auf der ein oder andere Song, der, den man schon gehört hat, den gibt es auch im klassischen Radio. Gleich bei uns geht es bunt weiter, aber mit Iggy Kelly und Paris. Vorher haben wir noch Juju und Hanging Mai. Vermissen für euren Start. In Richtung Dienstagfeierabend. Mein Name ist Daniel. Hallo zusammen.

0: Iggy Kelly, hier bei Radio Felbert. Schön, dass ihr mit dabei seid an diesem Dienstagnachmittag. Und wir starten in die letzte halbe Stunde meiner Sendung. Da sind unter anderem geile Hits von Fleetwood Mac mit dabei oder auch von der Swedish House Mafia. Und ganz wichtig, eure Musikwünsche 01523 350231, eure WhatsApp-Nummer direkt zu mir ins Studio. Also jetzt noch ganz schnell reinschreiben. Wir hören uns gleich nach halb.
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2: Dienstag, der 8. September 2026, 17.30 Uhr.
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3: Heute mit Johann, einen schönen guten Tag. NABU Müllsammelaktion in Heiligenhaus. Am Samstag, den 19. September, lädt der Naturschutzbund zu einer gemeinsamen Müllsammelaktion in Heiligenhaus ein. Treffpunkt ist um 10 Uhr auf dem Schotterparkplatz an der Kettwiger Straße. Gesammelt wird in den Bereichen Panoramaweg, Westfalenstraße und Hauptstraße. Müllsäcke und eigene Greifzangen stellt die Stadt zur Verfügung. Eigene Handschuhe oder Greifzangen können gerne mitgebracht werden. Organisiert wird die Aktion von Silke Thus, NABU-Stadtbeauftragte für Heiligenhaus. Helferinnen und Helfer sind herzlich willkommen. Knapp 300 Läuferinnen und Läufer starteten beim Aignerbachlauf. Beim 9. ASV Leust Aignerbachlauf in Felbert-Tönesheide sind am Sonntag knapp 300 Läuferinnen und Läufer an den Start gegangen. Neben dem Kinderlauf über 1,7 Kilometer standen Lauf- und Walkingstrecken über 5 und 10 Kilometer auf dem Programm. Die anspruchsvolle Strecke mit einem Anstieg kurz vor dem Ziel forderte die Teilnehmerinnen und Teilnehmer noch einmal richtig heraus. Den 10 Kilometer Hauptlauf gewann bei den Männern René Bongas vom AJO-Team Essen. Bei den Frauen setzte sich Nadine Böger durch. Organisiert wurde die Veranstaltung vom ASV Tönesheide, unterstützt von zahlreichen ehrenamtlichen Helferinnen und Helfern. Das 22. Felberter Schlangenfest. Am Sonntag, den 27. September, wird die Felberter Innenstadt zum großen Spiel- und Erlebnisparadies für Familien. Beim 22. Schlangenfest erwarten Besucher von 11 bis 18 Uhr rund 60 kostenlose Stationen mit Hüpfburgen, Musik und zahlreichen Mitmachaktionen. Parallel findet im Forum Felbert der Tag der offenen Tür der Felberter Kulturlöwen statt. Von 13 bis 18 Uhr lädt zudem der Einzelhandel zum verkaufsoffenen Sonntag ein. Organisiert wird das Schlangenfest vom Stadtmarketing gemeinsam mit Vereinen, Schulen, Kindergärten und dem Stadtsportbund. Und zum Schluss der Blick auf das Wetter für Felbert und die Region. Die Woche startete sehr warm bei Werten um die 28 Grad, zur Wochenmitte deutlich kühler bei Werten um die 19 Grad. Auch nachts frischt es ab, Werte von 17 Grad und zur Wochenmitte nur noch 12 Grad. Es gibt eine Mischung aus Regen, Wolken und Sonne, überwiegend Regen hin zur Wochenmitte. Das gesamte Team von Radio Felbert wünscht euch eine gute Zeit. News gibt es wie immer zur vollen Stunde.
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1: Dienstag, der 8. September 2026 und geblitzt wird in Velbert-Langenberg heute auf der Hauptstraße, der Klippe und der Kohlenstraße. In Velbert-Mitte, da solltet ihr am Teekbusch und auf der Kastanienallee vom Gas gehen. Und in Velbert-Neuwegis, da solltet ihr am Rosenhügel, auf der Goethestraße und der Neuwegeser Straße eurem Geldbeutel zuliebe etwas langsamer fahren. Jetzt die Staus auf den Autobahnen ab 3 Kilometern Länge. A3 Oberhausen Richtung Köln zwischen Kreuz Breitscheid und Mettmann. 5 Kilometer Stau, etwa eine Dreiviertelstunde dauert es hier länger wegen Bergungsarbeiten. A40 Duisburg Richtung Essen zwischen Mülheim-Dümpen und Essen-Frillendorf, 5 Kilometer stockender Verkehr, hier braucht ihr etwa 10 Minuten länger. Dann die A46 Wuppertal Richtung Düsseldorf zwischen dem Sonnborner Kreuz und Hahn-Ost, 3 Kilometer stockender Verkehr. Und zu guter Letzt die A52 Düsseldorf Richtung Essen zwischen Tiefenbroich und Essen-Kettwig. Hier sind es 4 Kilometer Stau, etwa 10 Minuten on top. Allen unterwegs, egal auf den Autobahnen oder auf den Straßen der Stadt, eine gute und sichere Fahrt. Kommt gut an.
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Folge und es geht langsam in Richtung Feierabend. 17.35 Uhr haben wir es. Mein Name ist Daniel. Die letzte halbe Stunde, die ist angebrochen. Und ja, die verbringen wir mit geiler Musik. Gleich Michael Calfan und Axwell mit Resurrection. Vor allem aber noch Musik von Robin Schulz und Watermat. Take it slow. Hallo zusammen.

0: Michael Kalfin und Axwell. Resurrection hier bei Radio Felbert. Und es wird sich wieder an meinem Käsekuchen bedient. Unfassbar!
1: Dave, Dustin, Daniel, hier ist wieder ein Stück Käsekuchen im Redaktionskühlschrank. Hat jemand oder wem gehört der?
0: Ja.
1: Ist nur eine Frage, ich habe damit nichts zu tun.
0: Ist klar, es ist meiner. Also esse ich nach der Show. Und, lieber Johann, ich schaue gerade raus. Was hast du wieder veranstaltet, mein Lieber?
1: Okay, verstanden. Ich habe ihn nicht angefasst, nur da ja, wirst du dich jetzt mit Dustin streiten müssen, weil er hat mir genau die gleiche Antwort gegeben und es ist, sag ich mal, ja, ob euch das reicht, was da jetzt noch drin ist, müsst ihr euch entscheiden. Aber wie gesagt, ich habe nur in den Kühlschrank reingeguckt und ihn wieder zugemacht. Mehr nicht.
0: Ja.
2: Was? Du sind noch alle!
0: Nimm da einfach wieder die ganzen Käsekuchen raus. Ich habe den extra wieder gekauft und beschriftet. Alter, hier im Kühlschrank ist ja gar nichts vor den Pfoten des Herrn von und zu. Johann, sicher. Also, meine Fresse.
2: Mann!
0: So, muss jetzt ganz schnell mal hier aus dem Studio raus und in den Redaktionskühlschrank gucken. Gleich bei uns. Fleetwood Mac. Fleetwood Mac. Siehst du, Johann, hast du erreicht, was du von mir haben wolltest. Nämlich ein Versprecher im Radio. Ja, herzlichen Glückwunsch. Ja, gleich bei uns. Fleetwood Mac. Vorher noch The Swedish House Mafia. Wir starten aber rein in diesen drei Hits mit Hügel und Fastball. Und aller Farben sind auch dabei. Mit Kessel. Hallo zusammen.

0: Was von mir?
1: Gleich ab 10 geht's weiter mit dem lieben Johann und seiner Sendung Hammerstein, A Journey into Darkness. Ich verabschiede mich und sage Tschüss. Bis morgen. Ja.

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2: Im Studio Finri Bessel Freundlieb. Schönen guten Abend. Tagelang haben Ermittler nach dem mutmaßlichen Stromnetzsaboteur gefahndet. Jetzt ist er der Polizei ins Netz gegangen. Tom Husse berichtet.
3: Der 48-Jährige ist dem Beamten nicht weit von einem Kraftwerk bei Aachen aufgefallen. Er hatte Sprengstoff dabei, als er festgenommen wurde. In der Nähe stand auch noch ein Zelt. Auch da waren Sprengladungen deponiert. Der Mann soll hinter Angriffen auf Umspannwerke in NRW, Sachsen und Brandenburg stecken. Er soll mehrere Bekennerschreiben verfasst und auch mit vollem Namen unterschrieben haben. In den Briefen nennt er den Kampf gegen fossile Energieträger als Motiv für die Anschläge.
2: Bei der Digitalisierung kommen die deutschen Großstädte voran. Das zeigt der Smart City Index von Bitkom. Stuttgart ist im Ranking ganz vorne, gefolgt von München und Hamburg. Das Problem: Nicht alle Städte haben genug Geld, um digitale Projekte voranzubringen. Helfen könnte da mehr Zusammenarbeit. Bitkom-Geschäftsführer Ralf Wintergerst.
4: Guckt, wie ihr die Anwendung teilen könnt, vielleicht auch in der Unterstützung dieser Anwendung, denn die anderen Städte hätten vielleicht auch einen Vorteil, wenn ihre Applikation auch nochmal weiter genutzt werden würde. Man könnte sich auch die Kosten für den Support und die Weiterentwicklung teilen, weil das spart jedem und allen Geld und man muss das Rad nicht neu erfinden.
2: Unter dem Eindruck des AfD-Erfolgs in Sachsen-Anhalt debattiert der Bundestag diese Woche übers Geld. Bundesfinanzminister Klingbeil hat zum Start der Haushaltswoche einen Spagat versucht. Einerseits lobt er den Reformkurs der Bundesregierung, andererseits warnt er davor, zu weit zu gehen und den Sozialstaat abzubauen. In der EU boomt der illegale Handel mit Tabak und Zigaretten. Davor warnt der Europäische Rechnungshof. Fast jede 10. Zigarette auf dem EU-Markt werde illegal hergestellt oder geschmuggelt. Den EU-Ländern gehen so jedes Jahr etwa 13 Milliarden Euro an Zoll- und Steuereinnahmen durch die Lappen. In der Königsklasse rollt der Ball wieder. Zum Start in die neue Saison der Fußball-Champions League spielt Dortmund heute gegen Villarreal. Außerdem gibt's den Kracher Real Madrid gegen Inter Mailand. 36 Teams sind in der Ligaphase wieder dabei. Aus deutscher Sicht auch noch die Bayern, Leipzig und Stuttgart.
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5: Mit KI-Support. Viele Wolken gibt es am Abend und ab und zu kann auch mal ein Schauer runterkommen. Später sind auch Gewitter mit Sturmböen drin. In der Nacht breiten sich Regen und Schauer weiter aus. Im Süden kann es noch mal kräftig krachen. Die Tiefstwerte liegen zwischen 18 und 10 Grad. Morgen startet es im Süden und Osten erst nass. Später wird es wechselhaft mit einzelnen Schauern, maximal 22 Grad.
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6: Dienstag ist es, der 8. September. Wir schauen auf aktuelle Blitzermeldungen aus der Region. Da geht's los in Langenberg auf der Hauptstraße, der Klippe und der Kohlenstraße. In Mitte gibt's Kontrollen am Tegbusch und an der Kastanienallee. Und in Neviges wird geblitzt am Rosenhügel, auf der Goethestraße und der Neviger Straße. Allen eine gute Fahrt, kommt gut an.
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1: Heute mit Johann, einen schönen guten Tag. NABU Müllsammelaktion in Heiligenhaus. Am Samstag, den 19. September, lädt der Naturschutzbund zu einer gemeinsamen Müllsammelaktion in Heiligenhaus ein. Treffpunkt ist um 10 Uhr auf dem Schotterparkplatz an der Kettwiger Straße. Gesammelt wird in den Bereichen Panoramaweg, Westfalenstraße und Hauptstraße. Müllsäcke und eigene Greifzangen stellt die Stadt zur Verfügung. Eigene Handschuhe oder Greifzangen können gerne mitgebracht werden. Organisiert wird die Aktion von Silke Thus, NABU-Stadtbeauftragte für Heiligenhaus. Helferinnen und Helfer sind herzlich willkommen. Knapp 300 Läuferinnen und Läufer starteten beim Aignerbachlauf. Beim 9. ASV Loist Aignerbachlauf in Felbert-Tönesheide sind am Sonntag knapp 300 Läuferinnen und Läufer an den Start gegangen. Neben dem Kinderlauf über 1,7 Kilometer standen Lauf- und Walkingstrecken über 5 und 10 Kilometer auf dem Programm. Die anspruchsvolle Strecke mit einem Anstieg kurz vor dem Ziel forderte die Teilnehmerinnen und Teilnehmer noch einmal richtig heraus. Den 10 Kilometer Hauptlauf gewann bei den Männern René Bongas vom IO-Team Essen. Bei den Frauen setzte sich Nadine Böger durch. Organisiert wurde die Veranstaltung vom ASV Tönesheide, unterstützt von zahlreichen ehrenamtlichen Helferinnen und Helfern. Das 22. Felberter Schlangenfest. Am Sonntag, den 27. September, wird die Felberter Innenstadt zum großen Spiel- und Erlebnisparadies für Familien. Beim 22. Schlangenfest erwarten Besucher von 11 bis 18 Uhr rund 60 kostenlose Stationen mit Hüpfburgen, Musik und zahlreichen Mitmachaktionen. Parallel findet im Forum Felbert der Tag der offenen Tür, der Felberter Kulturlöwen, statt. Von 13 bis 18 Uhr lädt zudem der Einzelhandel zum verkaufsoffenen Sonntag ein. Organisiert wird das Schlangenfest vom Stadtmarketing gemeinsam mit Vereinen, Schulen, Kindergärten und dem Stadtsportbund. Und zum Schluss der Blick auf das Wetter für Felbert und die Region. Die Woche startete sehr warm bei Werten um die 28 Grad, zur Wochenmitte deutlich kühler bei Werten um die 19 Grad. Auch nachts frischt es ab, Werte von 17 Grad und zur Wochenmitte nur noch 12 Grad. Es gibt eine Mischung aus Regen, Wolken und Sonne, überwiegend Regen hin zur Wochenmitte. Das gesamte Team von Radio Felbert wünscht euch eine gute Zeit. Die News gibt es wie immer zur vollen Stunde.
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1: Dienstag ist es, der 8. September. Wir schauen auf aktuelle Blitzermeldungen aus der Region. Da geht's los in Langenberg auf der Hauptstraße, der Klippe und der Kohlenstraße. In Mitte gibt's Kontrollen am Tegbusch und an der Kastanienallee. Und in Neviges wird geblitzt am Rosenhügel, auf der Goethestraße und der Nevigeser Straße. Allen eine gute Fahrt, kommt gut an.

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2: Im Studio Fenribesel Freundlieb, schönen guten Abend. Er soll hinter Angriffen auf Umspannwerke in Brandenburg, NRW und Sachsen stecken. Jetzt hat die Polizei den mutmaßlichen Stromsaboteur geschnappt. Der 48-Jährige ging den Beamten bei einem Kraftwerk in NRW ins Netz. Er hatte Sprengstoff dabei. Zu den Angriffen auf die kritische Infrastruktur sagte der Sicherheitsexperte Frank Umbach bei NTV.
3: Wir haben generell das Problem, dass die Anschlagsserie vor allem im Kontext russischer hybrider Kriegführung deutlich zugenommen hat. Und dann haben wir eben auch noch Anschläge eben von diesen linksterroristischen Gruppen. Auch da gilt es in den folgenden Monaten noch zu klären, ob es da vielleicht auch eben Verbindungen ins Ausland gibt.
2: Die GEW ist schockiert über die neuesten PISA-Ergebnisse. Die 15-jährigen Schülerinnen und Schüler in Deutschland haben in Naturwissenschaften, Mathe und Lesen so schlecht abgeschnitten wie nie zuvor. Es brauche jetzt einen Masterplan gegen Bildungsarmut und soziale Ungerechtigkeit, so die Bildungsgewerkschaft. Und Bundesbildungsministerin Prien sagt:
4: Für Deutschland ist beunruhigend, dass der Kompetenzrückgang im Trend nach unten geht. Und für Deutschland ist darüber hinaus außerordentlich beunruhigend, dass die soziale Schere weiter aufgeht und sich nicht schließt. Das, was wir hier sehen, entspricht dem, was wir auch im letzten und vorletzten Jahr gemessen haben. Insofern ist es nicht überraschend. Das macht es keinen Deut besser, aber es ist nicht überraschend.
2: Zwickmühle für Lars Klingbeil zum Auftakt der Haushaltswoche im Bundestag. Einerseits lobt der Bundesfinanzminister die Reformen der Regierung, andererseits warnt der SPD-Chef davor, zu weit zu gehen und den Sozialstaat abzubauen. Um Vertrauen zurückzugewinnen, will er die Gerechtigkeit in den Mittelpunkt stellen. Nach der Landtagswahl bleibt die Regierungsbildung in Sachsen-Anhalt offen. Laut Redaktionsnetzwerk Deutschland kann sich BSW-Gründerin Wagenknecht Sondierungen mit der AfD vorstellen, eine Koalition aber nicht. Ein AfD-BSW-Bündnis würde rein rechnerisch funktionieren, auch eine AfD-geführte Minderheit. Die Regierung ist weiter im Gespräch. Die Fußball-Champions League ist zurück. Borussia Dortmund empfängt heute zum Auftakt der Ligaphase den FC Villarreal aus Spanien. Der VfB Stuttgart trifft morgen auf den norwegischen Club Viking Stavanger. Die Bayern und RB Leipzig müssen am Donnerstag ran.
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5: Mit KI-Support. Viele Wolken gibt es am Abend und ab und zu kann auch mal ein Schauer runterkommen. Später sind auch Gewitter mit Sturmböen drin. In der Nacht breiten sich Regen und Schauer weiter aus. Im Süden kann es noch mal kräftig krachen. Die Tiefstwerte liegen zwischen 18 und 10 Grad. Morgen startet es im Süden und Osten erst nass. Später wird es wechselhaft mit einzelnen Schauern, maximal 22 Grad.
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1: Dienstag ist es, der 8. September. Wir schauen auf aktuelle Blitzermeldungen aus der Region. Da geht's los in Langenberg auf der Hauptstraße, der Klippe und der Kohlenstraße. In Mitte gibt's Kontrollen am Tegbusch und an der Kastanienallee. Und in Neviges wird geblitzt am Rosenhügel, auf der Goethestraße und der Nevigeser Straße. Allen eine gute Fahrt, kommt gut an.

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1: Heute mit Johann, einen schönen guten Tag. NABU Müllsammelaktion in Heiligenhaus. Am Samstag, den 19. September, lädt der Naturschutzbund zu einer gemeinsamen Müllsammelaktion in Heiligenhaus ein. Treffpunkt ist um 10 Uhr auf dem Schotterparkplatz an der Kettwiger Straße. Gesammelt wird in den Bereichen Panoramaweg, Westfalenstraße und Hauptstraße. Müllsäcke und eigene Greifzangen stellt die Stadt zur Verfügung. Eigene Handschuhe oder Greifzangen können gerne mitgebracht werden. Organisiert wird die Aktion von Silke Thus, NABU-Stadtbeauftragte für Heiligenhaus. Helferinnen und Helfer sind herzlich willkommen. Knapp 300 Läuferinnen und Läufer starteten beim Aigner Bachlauf. Beim 9. ASV Leust Aigner Bachlauf in Felbert-Tönesheide sind am Sonntag knapp 300 Läuferinnen und Läufer an den Start gegangen. Neben dem Kinderlauf über 1,7 Kilometer standen Lauf- und Walkingstrecken über 5 und 10 Kilometer auf dem Programm. Die anspruchsvolle Strecke mit einem Anstieg kurz vor dem Ziel forderte die Teilnehmerinnen und Teilnehmer noch einmal richtig heraus. Den 10 Kilometer Hauptlauf gewann bei den Männern René Bongas vom IO-Team Essen. Bei den Frauen setzte sich Nadine Böger durch. Organisiert wurde die Veranstaltung vom ASV Tönesheide, unterstützt von zahlreichen ehrenamtlichen Helferinnen und Helfern. Das 22. Felberter Schlangenfest. Am Sonntag, den 27. September, wird die Felberter Innenstadt zum großen Spiel- und Erlebnisparadies für Familien. Beim 22. Schlangenfest erwarten Besucher von 11 bis 18 Uhr rund 60 kostenlose Stationen mit Hüpfburgen, Musik und zahlreichen Mitmachaktionen. Parallel findet im Forum Felbert der Tag der offenen Tür, der Felberter Kulturlöwen, statt. Von 13 bis 18 Uhr lädt zudem der Einzelhandel zum verkaufsoffenen Sonntag ein. Organisiert wird das Schlangenfest vom Stadtmarketing gemeinsam mit Vereinen, Schulen, Kindergärten und dem Stadtsportbund. Und zum Schluss der Blick auf das Wetter für Felbert und die Region. Die Woche startete sehr warm bei Werten um die 28 Grad, zur Wochenmitte deutlich kühler bei Werten um die 19 Grad. Auch nachts frischt es ab, Werte von 17 Grad und zur Wochenmitte nur noch 12 Grad. Es gibt eine Mischung aus Regen, Wolken und Sonne, überwiegend Regen hin zur Wochenmitte. Das gesamte Team von Radio Felbert wünscht euch eine gute Zeit. Die nächsten News gibt es wie immer zur vollen Stunde.
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1: Dienstag ist es, der 8. September. Wir schauen auf aktuelle Blitzermeldungen aus der Region. Da geht's los in Langenberg auf der Hauptstraße, der Klippe und der Kohlenstraße. In Mitte gibt's Kontrollen am Tegbusch und an der Kastanienallee. Und in Neviges wird geblitzt am Rosenhügel, auf der Goethestraße und der Neviger Straße. Allen eine gute Fahrt, kommt gut an.
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5: Im Studio Finn Riebesel Freundlieb. Schönen guten Abend. Tagelang haben Ermittler nach dem mutmaßlichen Stromnetzsaboteur gefahndet. Jetzt ist er der Polizei ins Netz gegangen, bei einem Kraftwerk in NRW. Dort wurde der 48-Jährige festgenommen. Er hatte Sprengstoff dabei. Der Mann soll hinter Angriffen auf Umspannwerke in NRW, Sachsen und Brandenburg stecken. Sachsens Innenminister Schuster.
6: Die Abschussvorrichtungen, schon das Wort klingt jetzt martialisch, waren so, dass man es schafft, einen längeren Draht, der dazu dienen soll, Kurzschlüsse zu erzeugen, über eine Hochspannungsleitung zu ziehen. Wie wäre das Szenario gewesen, wenn er erfolgreich gewesen wäre? Die Dimension hätte Blackout-Qualität regional.
5: Die Ergebnisse der PISA-Studie sind dramatisch für Deutschland. Das hat Bundesbildungsministerin Prien gesagt. Das Thema Bildung müsse zu einer Top-Priorität in Politik und Gesellschaft werden. Die 15-jährigen Schülerinnen und Schüler haben im PISA-Vergleich so schlecht abgeschnitten wie nie zuvor. Unter dem Eindruck des AfD-Erfolgs in Sachsen-Anhalt debattiert der Bundestag diese Woche übers Geld. Bundesfinanzminister Klingbeil hat zum Start der Haushaltswoche einen Spagat versucht. Einerseits lobt er den Reformkurs der Bundesregierung, andererseits warnt er davor, zu weit zu gehen und den Sozialstaat abzubauen. Wind oder Sonne? Immer mehr Strom in Deutschland kommt aus erneuerbaren Energiequellen. In der ersten Jahreshälfte lag der Anteil bei gut 59%, so das Statistische Bundesamt. Wichtigste Quelle war erneut die Windkraft, gefolgt von Kohle, Sonne und Gas. Die Fußball-Champions League ist zurück. Borussia Dortmund empfängt heute zum Auftakt der Ligaphase den FC Villarreal. Die Spanier hatten in der heimischen Liga einen Fehlstart, trotzdem warnt BVB-Trainer Niko Kovac.
7: Wir dürfen jetzt natürlich nicht den Fehler machen und das Ergebnis in der Liga im Moment bewerten und schon gar nicht überbewerten, weil das spiegelt nicht die Performance dieser Mannschaft in den ersten 4 Ligaspielen wider. Das ist eine Mannschaft und wir wissen auch, wenn die Champions League ertönt, dann ist es nochmal was anderes.
5: Der VfB Stuttgart trifft morgen auf den norwegischen Club Viking Stavanger. Die Bayern und RB Leipzig müssen dann am Donnerstag ran.
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8: Mit KI-Support. Viele Wolken gibt es am Abend und ab und zu kann auch mal ein Schauer runterkommen. Später sind auch Gewitter mit Sturmböen drin. In der Nacht breiten sich Regen und Schauer weiter aus. Im Süden kann es noch mal kräftig krachen. Die Tiefstwerte liegen zwischen 18 und 10 Grad. Morgen startet es im Süden und Osten erst nass. Später wird es wechselhaft mit einzelnen Schauern, maximal 22 Grad.
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1: Dienstag ist es, der 8. September. Wir schauen auf aktuelle Blitzermeldungen aus der Region. Da geht's los in Langenberg auf der Hauptstraße, der Klippe und der Kohlenstraße. In Mitte gibt's Kontrollen am Tegbusch und an der Kastanienallee. Und in Neviges wird geblitzt am Rosenhügel, auf der Goethestraße und der Neviger Straße. Allen eine gute Fahrt, kommt gut an.
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2: Im Studio Fenri Besell-Freundlieb. Schönen guten Abend. Tagelang haben Ermittler nach dem mutmaßlichen Stromnetzsaboteur gefahndet. Jetzt ist er der Polizei ins Netz gegangen. Tom Husse berichtet.
3: Der 48-Jährige ist dem Beamten nicht weit von einem Kraftwerk bei Aachen aufgefallen. Er hatte Sprengstoff dabei, als er festgenommen wurde. In der Nähe stand auch noch ein Zelt. Auch da waren Sprengladungen deponiert. Der Mann soll hinter Angriffen auf Umspannwerke in NRW, Sachsen und Brandenburg stecken. Er soll mehrere Bekennerschreiben verfasst und auch mit vollem Namen unterschrieben haben. In den Briefen nennt er den Kampf gegen fossile Energieträger als Motiv für die Anschläge.
2: Es ist noch immer nicht klar, wie eine Koalition nach der Landtagswahl in Sachsen-Anhalt zustande kommen könnte. BSW-Gründerin Wagenknecht sagte dem Redaktionsnetzwerk Deutschland, ja, man könne sich Sondierungsgespräche mit der AfD vorstellen. Eine Koalition lehnt sie aber weiterhin ab. Silas Quiring.
4: Rein rechnerisch wäre eine AfD-BSW-Koalition möglich. Auch eine AfD-geführte Minderheitsregierung steht nach wie vor zur Debatte. Dafür hat sich auch das BSW offen gezeigt und betont, dass es inhaltliche Schnittmengen mit der AfD gibt. Heißt offenbar, Koalition nein, gemeinsam im Landtag abstimmen ja. Die AfD hatte gesagt, dass sie mit allen Parteien, die im Landtag sind, sprechen will. Mit ihr und Ulrich Siegmund will aber niemand regieren.
2: Die Digitalisierung in Deutschlands Großstädten macht Fortschritte. Das zeigt der aktuelle Smart City Index von Bitkom. Ganz vorne mit dabei sind Stuttgart, München und Hamburg. Die haben das nötige Geld, um digitale Projekte voranzutreiben. Die Top-Städte haben aber auch eine andere Gemeinsamkeit. Dazu Bitkom-Geschäftsführer Ralf Wintergerst.
5: Große Universitätsstädte, wirklich sehr große Städte, schneiden oft deswegen besser ab, weil sie einfach eine digital affinere Bevölkerung haben. Weil Universitäten haben oft einen hohen Korrelation. Viele junge Leute, die Computer benutzen, die ziehen einfach sozusagen diese Dinge an.
2: Da Vinci, Marie Curie und Beethoven oder Eisvogel, Weißstorch und Bastölpel. Die Umfrage, wie die nächsten Euroscheine aussehen sollen, läuft. Noch knapp 2 Wochen lang kann man auf der Seite der Europäischen Zentralbank die Entwürfe angucken und bewerten.
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6: 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Viele Wolken gibt es heute Abend und in der Nacht. Dazu kommt immer mal wieder Regen runter, später eher einzelne Schauer. Die Tiefstwerte liegen zwischen 18 und 9 Grad. Morgen bleibt es oft wolkig, an den Alpen kann auch mal länger Regen dabei sein und vereinzelt gibt es Gewitter. Dazu maximal 23 Grad.
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0: Dienstag ist es, der 8. September. Wir schauen auf aktuelle Blitzermeldungen aus der Region. Da geht's los in Langenberg auf der Hauptstraße, der Klippe und der Kohlenstraße. In Mitte gibt's Kontrollen am Tegbusch und an der Kastanienallee. Und in Neviges wird geblitzt am Rosenhügel, auf der Goethestraße und der Nevigeser Straße. Allen eine gute Fahrt, kommt gut an.
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2: Im Studio Fabian Hoffmann. Schönen guten Abend. Er soll hinter Angriffen auf Umspannwerke in Brandenburg, NRW und Sachsen stecken. Jetzt hat die Polizei den mutmaßlichen Stromsaboteur geschnappt. Der 48-Jährige ging den Beamten bei einem Kraftwerk in NRW ins Netz. Er hatte Sprengstoff dabei. Zu den Angriffen auf die kritische Infrastruktur sagt der Sicherheitsexperte Frank Umbach bei NTV.
3: Wir haben generell das Problem, dass die Anschlagsserie vor allem im Kontext russischer hybrider Kriegführung deutlich zugenommen hat. Und dann haben wir eben auch noch Anschläge eben von diesen linksterroristischen Gruppen. Auch da gilt es in den folgenden Monaten noch zu klären, ob es da vielleicht auch eben Verbindungen ins Ausland gibt.
2: Die GEW ist schockiert über die neuesten PISA-Ergebnisse. Die 15-jährigen Schülerinnen und Schüler in Deutschland haben in Naturwissenschaften, Mathe und Lesen so schlecht abgeschnitten wie nie zuvor. Es brauche jetzt einen Masterplan gegen Bildungsarmut und soziale Ungerechtigkeit, so die Bildungsgewerkschaft. Und Bildungsministerin Karin Prien sagt:
4: Für Deutschland ist beunruhigend, dass der Kompetenzrückgang im Trend nach unten geht. Und für Deutschland ist darüber hinaus außerordentlich beunruhigend, dass die soziale Schere weiter aufgeht und sich nicht schließt. Das, was wir hier sehen, entspricht dem, was wir auch im letzten und vorletzten Jahr gemessen haben. Insofern ist es nicht überraschend. Das macht es keinen Deut besser, aber es ist nicht überraschend.
2: Bei der Digitalisierung kommen die deutschen Großstädte voran. Das zeigt der Smart City Index von Bitkom. Stuttgart ist im Ranking ganz vorn, gefolgt von München und Hamburg. Das Problem: Nicht alle Städte haben genug Geld, um digitale Projekte voranzubringen. Helfen könnte da mehr Zusammenarbeit. Bitkom-Geschäftsführer Ralf Wintergerst:
5: Guckt, wie ihr die Anwendung teilen könnt, vielleicht auch in der Unterstützung dieser Anwendung, denn die anderen Städte hätten vielleicht auch einen Vorteil, wenn ihre Applikation auch noch mal weiter genutzt werden würde. Man könnte sich auch die Kosten für den Support und die Weiterentwicklung teilen, weil das spart jedem und allen Geld und man muss das Rad nicht neu erfinden.
2: Da Vinci, Marie Curie und Beethoven oder doch eher Eisvogel, Weißstorch und Bastölpel? Die Umfrage, wie die nächsten Euroscheine aussehen sollen, läuft. Noch knapp 2 Wochen lang kann man auf der Seite der Europäischen Zentralbank die Entwürfe angucken und bewerten.
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6: 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Viele Wolken gibt es heute Abend und in der Nacht. Dazu kommt immer mal wieder Regen runter, später eher einzelne Schauer. Die Tiefstwerte liegen zwischen 18 und 9 Grad. Morgen bleibt es oft wolkig, an den Alpen kann auch mal länger Regen dabei sein und vereinzelt gibt es Gewitter. Dazu maximal 23 Grad.
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1: Dienstag ist es, der 8. September. Wir schauen auf aktuelle Blitzermeldungen aus der Region. Da geht's los in Langenberg auf der Hauptstraße, der Klippe und der Kohlenstraße. In Mitte gibt's Kontrollen am Tegbusch und an der Kastanienallee. Und in Nebiges wird geblitzt am Rosenhügel, auf der Goethestraße und der Nebigeser Straße. Allen eine gute Fahrt, kommt gut an.
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1: Guten Abend in der Dunkelheit. Es ist der 8. September. Es ist Herbst. Es ist dunkel. Und ich begleite euch heute Abend wieder in und durch die Dunkelheit. Mein Name ist Johann. Bis 1 Uhr haben wir unsere Sendung Hammerstein hier auf Radio Felbert. Und am Ende der Sendung hört ihr einen Nachruf auf den verstorbenen Radiomoderator Frank Schambor, der viel zu früh von uns gegangen ist. Wir starten mit einem Song von Katek, Don't Fear Tomorrow. Ihr hört Radio Felbert, die Sendung Hammerstein. Wir gehen in die Dunkelheit.

Radio Felbert um kurz nach 10. Ihr Lieben, wir atmen durch. Wir atmen durch und schließen die Augen. In einer finsteren Welt, in einer verrückten Zeit ist diese Sendung Hammerstein eine kleine Heimat der Dunkelheit, eine kleine Heimat der Besinnung, eine kleine Heimat der Kälte. Wir sind alle gemeinsam hier in diesen 3 Stunden, um auf eine Szene, auf eine Musik, auf eine Dunkelheit zu schauen, die es selbstverständlich gibt und in all ihrer Vielfalt, in all ihrer Deutlichkeit auch zeigt, wie wichtig sie ist. Dunkelheit ist in jedem Menschen. Es gibt gleich noch einen Veranstaltungshinweis für Mannheim, denn dort gibt es ein schönes Festival unserer dunklen Szene und der Sommer hat sehr viel geboten in Hildesheim und auf dem Amphi-Festival in Köln. Beide Festivals waren ausverkauft und die dunkle Musik, lernt sie kennen, hört sie euch an, sie ist tiefgründig, sie ist emotional, sie ist melancholisch, sie ist menschlich und unmenschlich zugleich, heiß und kalt. Manchmal zerreißt sie, manchmal heilt sie, doch genau das ist für die Ewigkeit. Human Tetris Separated und danach Baskal Dancing with Machines. Ihr hört Radio Felbert, die Sendung Hammerstein.

Radio Felbert um 20 nach 10, ihr Lieben. Und es gibt ein Festival dieses Jahr, was ich euch wirklich ans Herz legen kann. Denn unsere dunkle Szene, die bietet wirklich so einiges. Das European Dark Dance Treffen vom 23. bis zum 25. Oktober im Connection Complex Mannheim. Es gibt eine Mischung aus EBM, Industrial, Dark Electro, Gothic und Darkwave, also auch die musikalische Heimat hier in der Sendung Hammerstein. Und am Freitag startet das Ganze am 23. Oktober mit der offiziellen Pre-Party. Und es gibt unter anderem dann am Wochenende die Bands Suicide Commando, Agenicize, Frozen Plasma, Priest, Ecstasize und Diorama sind auch am Start. Tickets gibt es ab 66 Euro, sind noch erhältlich, auch das Wochenendticket. Ihr Lieben, es lohnt sich, ich habe einige dieser Bands schon live gesehen in der Angelstraße 33 in 68199 in Mannheim. Und wenn ich zurückblicke auf die Festivals in Hildesheim und in Köln, waren ausverkauft, sie waren laut und sie haben wieder mit voller Energie und mit voller Dunkelheit gezeigt, dass diese Szene sehr beliebt ist, einen Zulauf hat, denn eines hat diese dunkle Szene in sich. Das sind die ungefilterten Gefühle, das ungefilterte Leben und das, was wir in dieser perfektionistischen, künstlichen und abstoßenden Hülle, dieser selbstverleugnerischen Hülle jeden Tag mit uns mittragen. Der Dunkelheit wird ein Mensch zu dem, die ihm ausmacht. ASP, mehr denn je, gibt es jetzt einen neuer Song von ihnen. Und danach kommt Seraphine, die Welt kann warten. Danach gehen wir in die Werbung und starten dann in die nächste halbe Stunde. Hier ist die Sendung Hammerstein, live aus Hildesheim. Ich bin Johann, bis 1 Uhr für euch da.

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5: Ihr Lieben, es ist kurz nach 10:30 und willkommen in der zweiten halben Stunde des Abends. Wir starten mit keinem geringeren als In Strict Confidence mit Justice, eine großartige Band, die auch auf etlichen Festivals immer wieder gern gesehen und gehört ist vor allem. Und lasst uns weiter gleiten in die Dunkelheit. Ich grüße alle Hörerinnen und Hörer hier aus Hildesheim. Egal wo ihr seid, genießt die Dunkelheit, genießt die Stille, die Finsternis. Wir gehen weiter in Richtung Dunkelheit.

Die Flüsse verstummen, die Wälder verbrannten, während wir immer noch höher uns spannten. Wir suchen nach Reichtum, nach Macht und nach Licht und sahen den Schatten dahinter nicht. Nun liegt über allem ein dunkler Schleier und die Luft wird schwerer, die Nächte werden länger. Wo einst Vögel sangen, herrscht kalte Leere. Wo Leben gewesen, bleibt schweigende Erde. Und wenn einst die letzten Lichter verglühen, werden keine grünen Blätter mehr blühen. Dann bleibt von uns Menschen von all unserer Zeit nur Finsternis und Vergänglichkeit. Die Erde wird schweigen, wir werden vergehen. Doch vielleicht wird sie eines Tages verstehen, dass nicht sie an uns zerbrach in der Nacht, sondern wir selbst haben die Finsternis entfacht. Die Dunkelheit, die die Menschheit auf diesem Planeten hinterlässt, ist das Thema und der Inhalt von dem nächsten Lied. Von der großartigen Amandine Stewie aus Paris. Minute Machine, The Earth. Danach gibt es ein Klassiker von Killing Joke, Love Like Blood. Willkommen in der Dunkelheit. Willkommen bei der Sendung Hammerstein. Bis 1 Uhr. Bleibt dran.

Radio Felbert, die Sendung Hammerstein, um kurz vor 11. Warum bin ich in der dunklen Szene? Die Dunkelheit ist ehrlicher als das Licht. Denn im Licht zeigen wir auf das, was gesehen werden soll, ein Lächeln, eine heuchlerische Haltung, eine perfekt errichtete Fassade. Wir verstecken die Risse, die Zweifel, die Abgründe und nennen es Stärke. Eingehüllt in Perfektionismus, eingehüllt in Einbildung. Doch die Dunkelheit verlangt keine Masken, sie verlangt nicht diese künstlichen Konstrukte. Sie nimmt uns das Licht aus dem Gesicht. Die Dunkelheit lässt nur das zurück, was wirklich ist. Keine Inszenierung, keine künstliche Vollkommenheit. Nur der kleine, verletzliche, sterbliche Mensch mit seinen Wunden, seinen Ängsten, den Sehnsüchten und all dem, was er so sorgfältig verbirgt. Die Dunkelheit urteilt nicht, sie zeigt uns den ehrlichen Spiegel. Fassaden zerfallen, die Wahrheit bleibt beständig. Die Wahrheit, dass Tod, Krankheit, Vergänglichkeit, Arbeitslosigkeit, Einsamkeit und die Vergangenheit zu jedem von uns gehört. Man kann sie nicht verdrängen, man kann sie nicht verleugnen. Man kann sie nicht mit ein bisschen Schminke und mit irgendeiner guten Laune ewig um sich hertreiben. Die Dunkelheit ist das Bild, was wir der Welt zeigen und das, was darunter verborgen liegt. Die Dunkelheit ist nicht das Gegenteil von Menschlichkeit. In ihr offenbart sich einer ihrer ehrlichsten Orte. Lieber Dustin, jetzt kommt einer deiner Lieblingssongs, Try to Forget von The Division. Danach geht's in die Werbung und dann kommen die News, ihr Lieben. Bleibt dran, bis 1 Uhr, die Sendung Hammerstein aus Hildesheim, hier auf Radio Felbert.

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4: Im Studio Fabian Hoffmann. Schönen guten Abend. Die Ergebnisse der PISA-Studie sind dramatisch für Deutschland. Das hat Bundesbildungsministerin Prien gesagt. Das Thema Bildung müsse zu einer Top-Priorität in Politik und Gesellschaft werden. Die 15-jährigen Schülerinnen und Schüler haben im PISA-Vergleich so schlecht abgeschnitten wie nie zuvor. Burkhard Naumann

0: von der Bildungsgewerkschaft GEW kritisiert.
1: Wir ziehen gerade Lehrkräfte von Schulen ab, damit sie woanders, wo natürlich der Bedarf größer ist, unterrichten. Aber sie unterrichten dort eben in Fächern, für die sie gar nicht ausgebildet sind, wo sie sich selbst erstmal das Wissen aneignen müssen, sich mit dem Lehrplan auseinandersetzen müssen, statt eben auf Lehrkräfte zurückzugreifen, die da schon lange Erfahrung drin haben.
0: Tagelang haben Ermittler nach dem mutmaßlichen Stromnetzsaboteur gefahndet. Jetzt ist er der Polizei ins Netz gegangen. Mehr von Tom Husser.
2: Der 48-Jährige ist dem Beamten nicht weit von einem Kraftwerk bei Aachen aufgefallen. Er hatte Sprengstoff dabei, als er festgenommen wurde. In der Nähe stand auch noch ein Zelt. Auch da waren Sprengladungen deponiert. Der Mann soll hinter Angriffen auf Umspannwerke in NRW, Sachsen und Brandenburg stecken. Er soll mehrere Bekennerschreiben verfasst und auch mit vollem Namen unterschrieben haben. In den Briefen nennt er den Kampf gegen fossile Energieträger als Motiv für die Anschläge.
0: Unter dem Eindruck des AfD-Erfolgs in Sachsen-Anhalt debattiert der Bundestag diese Woche übers Geld. Finanzminister Klingbeil hat zum Start der Haushaltswoche einen Spagat versucht. Einerseits lobt er den Reformkurs der Bundesregierung, andererseits warnt er davor, zu weit zu gehen und den Sozialstaat abzubauen. Die Digitalisierung in Deutschlands Großstädten macht Fortschritte. Das zeigt der aktuelle Smart City Index von Bitkom. Ganz vorne sind mit dabei Stuttgart, München und Hamburg. Die haben das nötige Geld, um digitale Projekte voranzutreiben. Die Top-Städte haben aber auch eine andere Gemeinsamkeit. Dazu Bitkom-Geschäftsführer Ralf Wintergerst.
3: Große Universitätsstädte, wirklich sehr große Städte, schneiden oft deswegen besser ab, weil sie einfach eine digital affinere Bevölkerung haben. Weil Universitäten haben oft einen hohen Korrelation. Viele junge Leute, die Computer benutzen, die ziehen einfach sozusagen diese Dinge an.
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5: 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Viele Wolken gibt es heute Abend und in der Nacht. Dazu kommt immer mal wieder Regen runter, später eher einzelne Schauer. Die Tiefstwerte liegen zwischen 18 und 9 Grad. Morgen bleibt es oft wolkig, an den Alpen kann auch mal länger Regen dabei sein und vereinzelt gibt es Gewitter. Dazu maximal 23 Grad.
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1: Dienstag ist es, der 8. September. Wir schauen auf aktuelle Blitzermeldungen aus der Region. Da geht's los in Langenberg auf der Hauptstraße, der Klippe und der Kohlenstraße. In Mitte gibt's Kontrollen am Tegbusch und an der Kastanienallee. Und in Neviges wird geblitzt am Rosenhügel, auf der Goethestraße und der Nevigeser Straße. Allen eine gute Fahrt, kommt gut an.

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1: Willkommen in der zweiten Stunde an diesem Abend, an diesem 8. September, einem dunklen Tag, der den Herbst so langsam einläutet. Die zweite Stunde, sie bringt uns wieder ganz viele Facetten aus unserer schwarzen Szene direkt zu euch ins Trommelfell und vor allem in euer Herz. Wir starten mit einer großartigen Gruppe aus Dortmund, Isla Ola, Nebelmond, gefolgt von Boy Harsher, Heartbeat. Und danach hören wir uns wieder, ihr Lieben. Willkommen in der zweiten Stunde, die Sendung Hammerstein, hier auf Radio Felbert. Seid alle umarmt, in der Dunkelheit, in der Finsternis. Lasst uns in die Kälte ziehen. Guten Abend.

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1: Radio Felbert, um 11:15. Eine Reise durch die Dunkelheit, durch die Finsternis, durch die Kälte, durch das, was Menschen ehrlich hervorkommen lässt und die Seele ausschüttet. Das waren eben Boy Harsher und Isla Ola, zwei großartige Bands, zwei Bands, die ich in der dunklen Szene richtig, ja, lieb gewonnen habe. Isla Ola kommt aus Dortmund und dort das Album Nebelmond. Hört es euch wirklich an. Es ist eine Komposition aus Coldwave, Darkwave und der düsteren Elektronik. Und es gibt auch andere Songs wie Wo bist du hin und Zerteil mein Herz, das wirklich alles aus dem Innersten auskehrt. Und ebenso die Band Boy Harsher aus Amerika, Jay Matthews und Augustus Muller, haben sehr verletzliche Texte, die sich mit Liebe, Verlust und Trauer beschäftigen. Und es gibt von ihnen ein neues Album, das am 18. September jetzt erscheint. Es heißt Get Mean. Unbedingt mal auschecken. Boy Harsher. Es ist eine Größe, die auch mit dem Song Pain richtige Maßstäbe in der dunklen Szene gesetzt hat. Und wir hören jetzt noch viele, viele andere Bands und Musikrichtungen, die uns die Dunkelheit unmittelbar, ungefärbt und in voller Lautstärke in unser Herz bringen. Drei Songs am Stück. Carina Rose, Bring ihn um. Damit starten wir. Gefolgt von Solitary Experiments mit Pale Candlelight. Und danach kommt Eisfabrik, ebenfalls eine Band aus NRW. Walking Towards the Sun. Ihr Lieben, ihr hört Radio Felbert mit der Sendung Hammerstein. Danke fürs Einschalten.

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1: Guten Abend. Wir sind gestartet mit dem Werk von Rosa Anschütz, Tacheles. Der Brutalismus erkennt nur die Ehrlichkeit. Der rohe Beton, die kalten Flächen und die schweren Schatten. Gebäude, die nichts beschönigen, sowie ein Herz, das aufhört zu fühlen. Vielleicht ist Taubheit nicht die Abwesenheit von Schmerz, sondern sein Echo. Man wird hart, nicht weil man nichts mehr empfindet, sondern weil man zu viel empfunden hat. Und irgendwo zwischen Beton und Dunkelheit bleibt die Frage, wie viel Menschlichkeit kann ein Herz bewahren, wenn es gelernt hat, nichts mehr zu fühlen. 11:30. Die Sendung Hammerstein aus Hildesheim. Guten Abend, es geht weiter mit Hélène de Thurie aus Paris. Haunte, Nobody's Watching. Und danach kommt der großartige Peter Heppner, Wolfsheim. It's not too late. Danke fürs Einschalten an alle, die dabei sind. Es geht weiter in der Dunkelheit. Guten Abend.

Peter Heppner, It's Not Too Late und er ist auf Tour. Jetzt mit seiner Akustiktour unterwegs, Peter Heppner, dabei werden die Songs auch etwas neu definiert mit Piano, Gitarre und Schlagzeug. Vom 20. September bis 9. Oktober gibt es die aktuelle Tour, unter anderem mit Zwischenstopp in Erfurt, Dresden, Berlin, Bochum, Mannheim, München, Hamburg und Mainz. Und dann gibt es natürlich auch noch eine kleine Zusatzrunde mit den Tanzzwangterminen von Peter Heppner in Wiesbaden und Karlsruhe, und zwar am 11. und 12. Dezember. Das heißt, jetzt vom 20. September bis Oktober und im Dezember habt ihr die Möglichkeit, ihn live zu sehen. Jetzt heißt es aufdrehen. Katek Andy hier bei Radio Felbert. Ihr hört die Sendung Hammerstein. Und danach geht es gleich mal um uns, denn es gibt ein paar Infos.

Es ist 11:45, ihr Lieben, ihr hört Radio Felbert und natürlich gibt es hier ein buntes Programm auf unseren Sender und ich freue mich schon auf morgen ab 16 Uhr das Ganze mit unserem Florian. Felbert geht ins Wochenende, da freue ich mich schon riesig drauf und es gibt auch eine ganz andere Besonderheit und zwar jetzt am Wochenende, denn wir freuen uns alle schon sehr darauf, 2 Tage Parkfest direkt in Felbert. 2 Tage voller Musik, Bewegung und guter Laune. Und ja, die Tage werden anstrengend. Also Festivaltage sind immer auch ein bisschen anstrengende Tage. Und wir sind beim Parkfest an beiden Tagen live aus dem Herminghaus Park dabei. Dafür bauen wir direkt vor Ort unser mobiles Radiostudio auf, inklusive Mischpult, Mikrofon und allem, was für eine echte Radiosendung dazugehört. Besucht uns gerne an unserem Stand in der Nähe der Bühne und schaut zu, wie Radio handgemacht wird. Ihr könnt unsere Moderatoren bei der Arbeit zuschauen, Interviews miterleben und sehen, wie Beiträge entstehen und anschließend mit uns live gesendet werden. Also seid live dabei, dann könnt ihr mich auch mal am Mikro erleben und die anderen natürlich auch. Und es ist ein großartiges Team, eine Radiofamilie und an euch allen geht auch nochmal ein ganz lieber und warmer Gruß hier aus Hildesheim in Richtung Team Radio Felbert und natürlich auch an unsere Hörerinnen und Hörer. Ohne euch wären wir nicht das, was wir sind und wir dürften nicht das tun, was wir lieben. Unser Ehrenamt Radio Felbert. Vielen, vielen Dank an jeden Einzelnen von euch. Es geht weiter mit dunkler Musik noch bis 1 Uhr. Vor Mitternacht gibt es jetzt Non-Human mit Tomorrow's Heroine und Killian Camera mit Blue Moon. Danach gibt es die Werbung und das News-Update. Bleibt dran. Danke, dass ihr da seid. Weiter geht's in die Dunkelheit.

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2: Im Studio Fabian Hoffmann. Schönen guten Abend. Er soll hinter Angriffen auf Umspannwerke in Brandenburg, NRW und Sachsen stecken. Jetzt hat die Polizei den mutmaßlichen Stromsaboteur geschnappt. Der 48-Jährige ging den Beamten bei einem Kraftwerk in NRW ins Netz. Er hatte Sprengstoff dabei. Zu den Angriffen auf die kritische Infrastruktur sagt der Sicherheitsexperte Frank Umbach bei NTV.
3: Wir haben generell das Problem, dass die Anschlagsserie vor allem im Kontext russischer hybrider Kriegführung deutlich zugenommen hat. Und dann haben wir eben auch noch Anschläge eben von diesen linksterroristischen Gruppen. Auch da gilt es in den folgenden Monaten noch zu klären, ob es da vielleicht auch eben Verbindungen ins Ausland gibt.
2: Die GEW ist schockiert über die neuesten PISA-Ergebnisse. Die 15-jährigen Schülerinnen und Schüler in Deutschland haben in Naturwissenschaften, Mathe und Lesen so schlecht abgeschnitten wie nie zuvor. Es brauche jetzt einen Masterplan gegen Bildungsarmut und soziale Ungerechtigkeit, so die Bildungsgewerkschaft. Und Bildungsministerin Karin Prien sagt:
4: Für Deutschland ist beunruhigend, dass der Kompetenzrückgang im Trend nach unten geht. Und für Deutschland ist darüber hinaus außerordentlich beunruhigend, dass die soziale Schere weiter aufgeht und sich nicht schließt. Das, was wir hier sehen, entspricht dem, was wir auch im letzten und vorletzten Jahr gemessen haben. Insofern ist es nicht überraschend. Das macht es keinen Deut besser, aber es ist nicht überraschend.
2: Bei der Digitalisierung ist keine andere deutsche Großstadt so weit vorn wie Stuttgart. In einem Bitkom-Ranking verdrängte Stuttgart München von Platz 1. Punkten konnte die Stadt etwa mit ihren Angeboten in den Bereichen Energie und Umwelt sowie der Verwaltung. Auf Platz 3 landet Hamburg. Da Vinci, Marie Curie

0: und Beethoven oder doch eher Eisvogel, Weißstorch und Basstölpel? Die Umfrage, wie die nächsten Euroscheine aussehen sollen, läuft. Noch knapp 2 Wochen lang kann man auf der Seite der Europäischen Zentralbank die Entwürfe angucken und bewerten. Der BVB ist mit einem knappen Sieg in die neue Champions-League-Saison gestartet. Zu Hause gab es gegen die Spanier vom FC Villarreal einen 3:2-Erfolg. Heute ist aus deutscher Sicht dann Stuttgart gegen Viking Stavanger aus Norwegen gefordert. Morgen sind die Bayern und Leipzig dran.
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2: 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Viele Wolken gibt es heute Abend und in der Nacht. Dazu kommt immer mal wieder Regen runter, später eher einzelne Schauer. Die Tiefstwerte liegen zwischen 18 und 9 Grad. Morgen bleibt es oft wolkig, an den Alpen kann auch mal länger Regen dabei sein und vereinzelt gibt es Gewitter. Dazu maximal 23 Grad.
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1: Um kurz nach Mitternacht. Die Sendung Hammerstein startet in ihre letzte Stunde. Es ist Mittwoch, der 9. September. Ihr Lieben, jetzt wird es kalt, jetzt wird es dunkel und trotzdem sehr vielfältig. Wir haben ein paar Klassiker dabei, einige neuere Lieder und wir starten mit Erdling, Dominus, Ominum und gefolgt von Clan of Xymox, Lewis. Ihr Lieben, die nächsten zwei Songs. Viele Grüße aus Hildesheim. Hier ist euer Johann noch bis 1 Uhr. Wir gehen weiter Richtung Dunkelheit, Richtung Erdgrund, Richtung Finsternis. Die letzte Stunde. Gute Nacht.

Radio Felbert um 12:15 hier in der Nacht am Mittwoch für euch am Start. In der Dunkelheit und Clan of Xymox sind Giganten, sie sind Urgesteine der dunklen Szene, sie kommen aus den Niederlanden und anfangs der 80er Jahre entstand mit Ronnie Murings und Anker Wolbert eine sehr, sehr düstere Musik, die damals auch den Grundstein gelegt hat und einer auch der Merkmale des Darkwave, Gothic Rock und diese ersten Deepen Synths, die einfach unverwechselbar sind und die vor allem sehr, sehr dunkel sind. Und sie sind auf Tour, denn September 26, also von jetzt bis Februar 27, gibt es einige Termine. Und zwar im November in Bochum am Gleis 9 gemeinsam mit Schoster. Am 10. November in München, dort gibt es auch ein Konzert. Und in Berlin am 22. Januar, da habt ihr auch die Möglichkeit, also Tickets sind auf jeden Fall vorhanden. Und es gibt auch noch weitere Termine, zum Beispiel in Budapest oder Zagreb. Also Clan of Xymox sind ein Meisterwerk der dunklen Szene. Jetzt kommen zwei weitere Lieder von Gary Newman, The Seed of a Lie. Großartiger Text, gerne mal nachschauen. Und Isla Ola, Wo bist du hin? Ihr Lieben, die Sendung Hammerstein, alle 14 Tage. Aber nächste Woche Dienstag nach dem Parkfest, gibt es eine Sonderausgabe. Ich bin der Johann, noch bis 1 Uhr. Danke, dass ihr dabei seid. Es geht weiter auf Radio Felbert in die Dunkelheit.

Es ist 0.26 Uhr und die Zeit geht unfassbar schnell vorbei. Und wenn wir daran denken, dass wir jetzt schon September haben, dann wird es natürlich noch etwas dunkler. Aber es lädt auch ein, jede Sekunde, jede Stunde und jeden Moment bewusster wahrzunehmen, ihn vielleicht sogar zu genießen oder ihn mehr zu leben, anstatt zu bereuen. Vampires Everywhere, Cry Little Sister kommt jetzt direkt. Danach geht's in die Werbung und dann begrüße ich euch in die letzte halbe Stunde. Ihr hört Radio Felbert, die Sendung Hammerstein. Danke, dass ihr da seid.

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4: Um 0.33 Uhr, die letzte halbe Stunde, läuft hier in der Sendung Hammerstein und ein paar dunkle Lieder gibt es. Und wir werden reden über einen sehr tragischen Verlust. Die Nachricht, die uns heute erreicht hat, war ein Schock. Und am Ende der Sendung gibt es einen Nachruf auf einen der großartigsten Menschen und Moderatoren, die es das Radio erlebt hat. Wir machen mit zwei Liedern weiter von Dioxide, Geist, und danach kommt Blutengel, Kind der Nacht. Wir sind heute auch Kinder der Nacht in der Sendung Hammerstein bei Radio Felbert. Bleibt dran, die letzte halbe Stunde. Ich bin Johann. Gute Nacht.

Radio Felbert hier um kurz vor 1 Uhr, 10 Minuten vor 1. Ihr Lieben, wir sind am Ende der Sendung angekommen. Es ist die vorletzte Moderation von mir und wir hören jetzt den letzten Song der Sendung Hammerstein mit Haunte My Destruction von Hélène de Thury. Eine großartige Frau und einmal eine, ja, die Hälfte von Minute Machine, aber 2022 hörte sie leider aufgrund ihrer Long-Covid-Erkrankung und ich kann ihr nur von ganzem Herzen alles erdenklich Gute und viel Kraft wünschen. Auch bei mir war es leider keine kleine Erkältung. Und wir hören ihr jetzt ihr Song My Destruction. Danach gibt es den Nachruf auf einem großartigen Moderator, auf eine Legende. Ich verabschiede mich gleich nach dem nächsten Song und ihr Lieben, bleibt noch die paar Minuten dran. Es geht weiter mit Haunte My Destruction und danach sagen wir unter Tränen, unter den Abschied, auf Wiedersehen.

Es ist 5 Minuten vor Mitternacht und ich verabschiede mich. Es ist kein normaler Abschied, sondern ein Abschied mit einem Nachruf. Ihn Moderator zu nennen, würde ihm gar nicht gerecht werden. Er ist im Alter von nur 54 Jahren verstorben und hat auch mich lange begleitet. Der FFN-Moderator und FFN-Morgenman Frankie Frank Schambor, geboren 1971 in Wuppertal, ist tot. Er ist verstorben vor 6 Tagen am 3. September in Hannover. Seine Art, sein Charakter, seine Menschlichkeit, seine Kreativität und all das, was er gelebt hat, was er gesendet hat, kann man in Worte nicht beschreiben. Als Kind, als Jugendlicher im Urlaub, in den Ferien oder auch ganz normal im Alltag, seine Stimme und seine Sendung, das Leben vieler, vieler Menschen, nicht nur meines, geprägt. Viele Millionen Menschen kannten diesen großartigen Radiomoderator, der von der Stimme und von allem her einzigartig, monumental und unglaublich gewesen ist. Sein Ableben ist viel zu früh, mit 54 Jahren. Das gesamte Team von Radio Felbert verneigt sich vor seinem Lebenswerk, vor all dem,

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3: Im Studio Fabian Hoffmann. Die Ergebnisse der PISA-Studie sind dramatisch für Deutschland. Das hat Bundesbildungsministerin Prien gesagt.

0: Thema Bildung müsse zu einer Top-Priorität in Politik und Gesellschaft werden. Die 15-jährigen Schülerinnen und Schüler haben im PISA-Vergleich so schlecht abgeschnitten wie nie zuvor. Burkhard Naumann von der Bildungsgewerkschaft GEW kritisiert:
1: Wir ziehen gerade Lehrkräfte von Schulen ab, damit sie woanders, wo natürlich der Bedarf größer ist, unterrichten. Aber sie unterrichten dort eben in Fächern, für die sie gar nicht ausgebildet sind, wo sie sich selbst erstmal das Wissen aneignen müssen, sich mit dem Lehrplan auseinandersetzen müssen, statt eben auf Lehrkräfte zurückzugreifen, die da schon lange Erfahrung drin haben.
0: Die Polizei hat den Mann gefasst, der hinter Angriffen auf die Umspannwerke in Deutschland stecken soll. Er wurde bei einem Kraftwerk in der Nähe von Aachen festgenommen. Der 48-Jährige hatte Sprengstoff dabei. Die Ermittler hatten international nach ihm gefahndet. Unter dem Eindruck des AfD-Erfolgs in Sachsen-Anhalt debattiert der Bundestag diese Woche übers Geld. Finanzminister Klingbeil hat zum Start der Haushaltswoche einen Spagat versucht. Einerseits lobte er den Reformkurs der Bundesregierung, andererseits warnt er davor, zu weit zu gehen und den Sozialstaat abzubauen. In der Königsklasse rollt wieder der Ball. Borussia Dortmund hat zum Auftakt in der Fußball-Champions League einen knappen Heimsieg eingefahren. Endstand gegen den FC Villarreal aus Spanien 3:2. BVB-Coach Niko Kovac:
2: Unterm Strich sehr wichtig, erstes Spiel zu Hause, Champions League. Wir haben gewonnen gegen einen wirklich sehr guten Gegner. Und weil wir haben jetzt die nächsten beiden Auswärtsspiele und das ist deswegen umso wichtiger.
0: Heute ist aus deutscher Sicht dann der VfB Stuttgart gegen Viking Stavanger aus Norwegen gefordert. RB Leipzig und der FC Bayern sind morgen im Einsatz. Die deutschen Basketballfrauen können einen riesigen Erfolg feiern. Sie haben es erstmals ins Viertelfinale bei einer WM geschafft. In der Quali-Runde setzte sich das DBB-Team souverän mit 94:56 gegen Südkorea durch. Im Viertelfinale bei diesem Heimturnier wartet in Berlin nun Europameister Belgien.
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4: Mit KI-Support. Wolkig bis grau ist es heute oft und von den Alpen bis nach Ostbayern kann auch länger mal Regen runterkommen, vereinzelt mit Gewitter. Später wird es zwischendurch freundlicher, an der Nordsee sind dazu Sturmböen möglich. Die Höchstwerte liegen heute bei 17 bis 23 Grad. Morgen bleibt es meist trocken, mit mehr Auflockerungen und maximal werden es bis zu 24 Grad.
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0: Wir haben Bergfest Mittwoch, den 9. September. Schauen auf aktuelle Blitzermeldungen. Da geht's los in Langenberg auf der Bonsfelder Straße und der Wotanstraße. In Mitte wird geblitzt auf der Hardenberger Straße und am Hardenberger Hof. Und in Neviges wird geblitzt auf der Kuhlendaler Straße, der Kirchstraße und schließlich noch auf der Nevigeser Straße. Allen eine gute und sichere Fahrt. Kommt gut an.
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0: deutlich zugenommen hat. Und dann haben wir eben auch noch Anschläge eben von diesen linksterroristischen Gruppen. Auch da gilt es in den folgenden Monaten noch zu klären, ob es da vielleicht auch eben Verbindungen ins Ausland gibt.
1: Die GEW ist schockiert über die neuesten PISA-Ergebnisse. Die 15-jährigen Schülerinnen und Schüler in Deutschland haben in Naturwissenschaften, Mathe und Lesen so schlecht abgeschnitten wie nie zuvor. Es brauche jetzt einen Masterplan gegen Bildungsarmut und soziale Ungerechtigkeit, so die Bildungsgewerkschaft. Und Bildungsministerin Karin Prien sagt:
2: Für Deutschland ist beunruhigend, dass der Kompetenzrückgang im Trend nach unten geht. Und für Deutschland ist darüber hinaus außerordentlich beunruhigend, dass die soziale Schere weiter aufgeht und sich nicht schließt. Das, was wir hier sehen, entspricht dem, was wir auch im letzten und vorletzten Jahr gemessen haben. Insofern ist es nicht überraschend. Das macht es keinen Deut besser, aber es ist nicht überraschend.
1: Unter dem Eindruck des AfD-Wahlerfolgs in Sachsen-Anhalt geht es diese Woche im Bundestag ums Geld. Zum Auftakt der Haushaltswoche hat Finanzminister Klingbeil seinen Entwurf fürs nächste Jahr vorgestellt und dabei einen Spagat versucht, Anne Brauer.
3: Ja, da hört man schon, dass Klingbeil in der Zwickmühle steckt. Der Vizekanzler lobt den Reformkurs der Regierung und sagt, der wirkt auch schon. Und andererseits warnt der SPD-Chef, wir dürfen nicht zu weit gehen und müssen die Gerechtigkeit in den Mittelpunkt stellen, um Vertrauen zurückzugewinnen, was spätestens seit dem Wahlabend am Sonntag ja ganz oben auf der To-Do-Liste der Regierung steht. Die neuen Schulden rechtfertigt Klingbeil als Investition in die Zukunft. Die AfD meint, Merz Kanzlerschaft treibt uns in den Ruin und die Linke will Reiche viel mehr zur Kasse bitten.
1: Der BVB ist mit einem knappen Sieg in die neue Champions-League-Saison gestartet. Zu Hause gab es gegen die Spanier vom FC Villarreal einen 3:2-Erfolg. Heute ist aus deutscher Sicht dann Stuttgart gegen Viking Stavanger aus Norwegen gefordert. Morgen sind die Bayern und Leipzig dran.
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5: Mit KI-Support. Wolkig bis grau ist es heute oft und von den Alpen bis nach Ostbayern kann auch länger mal Regen runterkommen, vereinzelt mit Gewitter. Später wird es zwischendurch freundlicher. An der Nordsee sind dazu Sturmböen möglich. Die Höchstwerte liegen heute bei 17 bis 23 Grad. Morgen bleibt es meist trocken, mit mehr Auflockerungen und maximal werden es bis zu 24 Grad.
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7: Wir haben Bergfest, Mittwoch, den 9. September. Schauen auf aktuelle Blitzermeldungen. Da geht's los in Langenberg auf der Bonsfelder Straße und der Wotanstraße. In Mitte wird geblitzt auf der Hardenberger Straße und am Hardenberger Hof. Und in Neviges wird geblitzt auf der Kuhlendaler Straße, der Kirchstraße und schließlich noch auf der Nevigeser Straße. Allen eine gute und sichere Fahrt. Kommt gut an.
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